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1: Ich bin Uli Reitinger. Bundespräsident Steinmeier hat am Tag der Deutschen Einheit zu einer entschlossenen Verteidigung der Demokratie aufgerufen. Beim Festakt in Bremen warnte er zugleich vor einem weiteren Erstarken extremistischer Kräfte in Deutschland, auch befeuert durch Lügen und Manipulationen in sozialen Medien. Die politische Demagogie lebe eine Lust an der Zerstörung aus und verhöhne und bedrohe andere Menschen, so Steinmeier. Das gefährde nicht nur Freiheit und Demokratie, sondern auch unsere innere Einheit. Auch wirtschaftlich ist diese Einheit noch nicht vollendet. Die ostdeutsche Wirtschaft hinkt der westdeutschen immer noch hinterher und der Abstand verringert sich kaum noch. Das zeigen Zahlen des Instituts der deutschen Wirtschaft.
2: Die ostdeutschen Flächenländer erreichen 79% der Wirtschaftskraft des Westens und haben über Jahre immer weiter aufgeholt, bis zur Corona-Zeit. Seitdem stagniert der Prozess. Das größte Defizit sieht das Institut der deutschen Wirtschaft im Forschungsbereich, in dem Personal aus dem Osten fehle. Aber auch bei Investitionen herrsche Stillstand. Thomas Brock, Nachrichtenredaktion.
1: Die umstrittene Rentenreform muss bis zum Jahresende beschlossen sein, das fordert CDU-Wirtschaftsministerin Katharina Reiche. SPD-Arbeitsministerin Bärbel Baas müsse den Gesetzentwurf zügig vorlegen, sagte Reiche der Bild am Sonntag. Zum Widerstand in der SPD-Spitze gegen die Abschaffung der Rente mit 63, sagte Reiche, sie warne davor, die geplante Rentenreform aufzuweichen. Zum Fußball. Die XXL-Länderspielphase endet am Abend in Thessaloniki. Im 4. Nations League-Spiel möchte Bundestrainer Jürgen Klopp den 2. Sieg einfahren. Nach der 0:1-Pleite im Hinspiel ist die deutsche Nationalmannschaft in Griechenland auf eine Revanche aus.
3: Ein deutlich besseres Ergebnis als im Hinspiel wünscht sich Jürgen Klopp im spätsommerlichen Griechenland. Im Hinspiel haben die talentierten Griechen vor allem auf eine robuste Defensive gesetzt. Damit ist das zusammengewürfelte deutsche Team gar nicht klar gekommen. Doch die Klopp-Mannschaft hat inzwischen mehr Selbstvertrauen nach der starken Leistung gegen Serbien. Neben Jonas Urbich im Tor wird auch Alexander Pavlovic im Mittelfeld beginnen. Der erwartet im kleinen Stadion von Thessaloniki einen Hexenkessel. Er sagt, wir haben Bock auf das Spiel. Thomas Bremser, Sportredaktion.
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4: Uns liegen im Moment keine Meldungen vor. 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
1: Ich bin Uli Reitinger. Umweltminister Carsten Schneider mahnt angesichts der Trockenheit in diesem Jahr ein Umdenken beim Umgang mit Wasser an. Die Zeiten, in denen wir uns in Deutschland über Wasser keine Gedanken machen mussten, seien endgültig vorbei, sagte Schneider dem Kölner Stadtanzeiger. Die niedrigen Pegelstände in Flüssen hatten in diesem Sommer für eine erhebliche Einschränkung der Binnenschifffahrt gesorgt. Die Lage am Rhein und am Bodensee nannte Schneider eine dramatische Belastung für Natur und Wirtschaft. Bundespräsident Steinmeier hat am Tag der Deutschen Einheit dazu aufgerufen, die Demokratie entschlossen zu verteidigen. In seiner Rede beim Festakt in Bremen warnte Steinmeier gleichzeitig davor, dass extremistische Kräfte in Deutschland weiter erstarken.
2: Die Wiedervereinigung nennt Steinmeier einen Glücksmoment der deutschen Geschichte. Das dürfe nicht in Vergessenheit geraten, trotz aller Herausforderungen der heutigen Zeit. Die bereitet dem Bundespräsidenten Sorgen und er ist nicht sicher, in welche Richtung Deutschland steuert. Ein Viertel der Menschen oder sogar noch mehr drückten mit ihrer Wählerstimme ihr Misstrauen gegenüber der staatlichen Ordnung aus. Jan-Henner Reitz, Nachrichtenredaktion.
1: Im September haben in Deutschland wieder etwas mehr Menschen einen Asylantrag gestellt. Nach Angaben des Innenministeriums gingen beim Bundesamt für Migration und Flüchtlinge knapp 5.300 Asylerstanträge ein. Zum Vergleich, im Juli und August waren es jeweils weniger als 4.000 Anträge. Mittel- und langfristig gehen die Zahlen aber zurück.
3: Einen entscheidenden Grund für die sinkenden Asylzahlen sehen Migrationsforscher in den Herkunftsländern. So ist seit dem Machtwechsel in Syrien die Zahl der Asylantragsteller von dort deutlich gesunken. Für Bundesinnenminister Alexander Dobrindt ist der Rückgang auch ein Ergebnis der im Mai 2025 eingeführten Maßnahmen. Seither gelten verstärkte Grenzkontrollen mit Zurückweisungen, es gibt mehr Abschiebungen und der Familiennachzug wurde vorläufig ausgesetzt. Diana Kramer, Nachrichtenredaktion.
1: Die Deutsche Bahn will das Familienticket dauerhaft anbieten. Das kündigte Bahnchefin Evelyn Paller in der Bild am Sonntag an. Eine Hin- und Rückfahrt für eine Familie im ICE kostet demnach 99,99. Die Bahn hatte das Angebot zunächst zeitweise für die Sommerferien eingeführt. Ab dem 1. November will man es dauerhaft ins Sortiment aufnehmen. Die Bahn habe 100.000 Familien mehr als im vergangenen Jahr an Bord ihrer Züge begrüßen dürfen, sagte Bahnchefin Paller.
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4: Uns liegen im Moment keine Meldungen vor. Alle aktuellen Staus und Blitzer findet ihr jederzeit auf antenne1.de oder ganz bequem in unserer Antenne 1 App.
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1: Ich bin Uli Reitinger. Die in der schwarz-roten Koalition umstrittene Rentenreform muss nach den Worten von CDU-Wirtschaftsministerin Katharina Reiche bis zum Jahresende beschlossen sein. Reiche fordert SPD-Arbeitsministerin Bärbel Baas auf, zügig den Gesetzentwurf vorzulegen. Zum Widerstand in der SPD-Spitze gegen die Abschaffung der sogenannten Rente mit 63, sagte Reiche der Bild am Sonntag. Sie warne davor, die geplante Rentenreform aufzuweichen. Die Deutsche Bahn will dauerhaft ein Familienticket anbieten. Das kündigte Bahnchefin Evelyn Paller in der Bild am Sonntag an. Den Pauschalpreis von 99,99 Euro für Familien hatte die Bahn schon in den Sommerferien angeboten.
2: Bis zu 5 Personen Hin- und Rückfahrt mit dem ICE inklusive Sitzplatzreservierung. Dieses Pauschalangebot hat im Sommer schon dazu geführt, dass 100.000 Familien mehr mit der Bahn gefahren sind, sagt Konzernchefin Paller. Ab dem 1. November soll es das Familienticket jetzt dauerhaft geben, der Verkauf am 26. Oktober starten. Das ist auch ein bisschen Wiedergutmachung, weil es immer noch Kritik daran gibt, dass die Bahn vergünstigte Sitzplatzreservierungen für Familien abgeschafft hatte. Jan-Henner Reitze, Nachrichtenredaktion.
1: Die Trockenheit, ja die Dürre in diesem Sommer sollte uns zu denken geben, sagt Umweltminister Carsten Schneider. Er mahnt ein Umdenken beim Umgang mit Wasser an. Die niedrigen Pegelstände in den Flüssen seien eine dramatische Belastung für Natur und Wirtschaft, weil die Binnenschifffahrt massiv gestört wurde. Zum Fußball. Die XXL-Länderspielphase endet am Abend in Thessaloniki. Im 4. Nations League-Spiel möchte Bundestrainer Klopp den 2. Sieg einfahren. Nach dem 0:1 im Hinspiel ist die deutsche Nationalmannschaft in Griechenland auf eine Revanche aus.
3: Ein deutlich besseres Ergebnis als im Hinspiel wünscht sich Jürgen Klopp im spätsommerlichen Griechenland. Im Hinspiel haben die talentierten Griechen vor allem auf eine robuste Defensive gesetzt. Damit ist das zusammengewürfelte deutsche Team gar nicht klargekommen. Doch die Klopp-Mannschaft hat inzwischen mehr Selbstvertrauen nach der starken Leistung gegen Serbien. Neben Jonas Urbich im Tor wird auch Alexander Pavlovic im Mittelfeld beginnen. Der erwartet im kleinen Stadion von Thessaloniki einen Hexenkessel. Er sagt, wir haben Bock auf das Spiel. Thomas Bremser, Sportredaktion.
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4: Uns liegen im Moment keine Meldungen vor. Alle aktuellen Staus und Blitzer findet ihr jederzeit auf antenne1.de oder ganz bequem in unserer Antenne 1 App.
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3: Ich bin Katrin Müller. Die in der schwarz-roten Koalition umstrittene Rentenreform muss bis zum Jahresende beschlossen sein. Das fordert zumindest CDU-Wirtschaftsministerin Katharina Reiche. SPD-Arbeitsministerin Bärbel Baas soll den Gesetzentwurf zügig vorlegen, sagte sie der Bild am Sonntag.
4: Reiche sagt, Baas muss die Koalitionsbeschlüsse umsetzen, denn sie habe sie schließlich aktiv mitverhandelt. Heißt, die Vorschläge der Rentenkommission sollen 1:1 umgesetzt werden. Aber die SPD tut sich schwer mit einem Kernstück dieser Vorschläge. Sie will, anders als die Experten, am vorzeitigen Renteneintritt ohne Abschläge nach 45 Beitragsjahren festhalten. Aus Berlin, Uli Reitinger.
3: Die AfD hat erstmals in einer INSA-Umfrage zur bundesweiten politischen Stimmung die Marke von 30% erreicht. Die Union steht dagegen mit 18% so schlecht da wie noch nie. Die Umfrage wird regelmäßig für die Bild-Zeitung durchgeführt.
5: Die AfD legt 1 Prozentpunkt zu im Vergleich zu einer Woche davor und erreicht ihren bisher besten Wert überhaupt. Die Union verliert dagegen 1 Prozentpunkt, ein historisches Tief. Andere Umfrageinstitute haben schon ähnliche Werte gemessen. Einen Erklärungsansatz für die Entwicklung liefert INSA gleich mit. 79% der Befragten sind unzufrieden mit der Arbeit von Kanzler Merz und der Bundesregierung insgesamt. SPD und Grüne kommen in der Umfrage auf je 14%, die Linkspartei auf 10, BSW und FDP auf je 4%. Jan-Henner Reitz zur Nachrichtenredaktion.
3: Die Deutsche Bahn will das Familienticket dauerhaft anbieten. Das kündigte Bahnchefin Evelyn Paller in der Bild am Sonntag an. Eine Hin- und Rückfahrt für eine Familie im ICE kostet demnach 99,99 Euro. Die Bahn hatte das Angebot zunächst zeitweise für die Sommerferien eingeführt. Ab dem 1. November will man es dauerhaft ins Sortiment aufnehmen, weil das Angebot für einen deutlichen Zuwachs gesorgt hat. Zum Sport. In der 4. und letzten Partie im aktuellen Länderspielfenster trifft die deutsche Fußballnationalmannschaft in Thessaloniki auf Griechenland. Das Team will sich für die erste Niederlage unter dem neuen Bundestrainer Jürgen Klopp revanchieren. Außerdem geht es in der Nations League um eine gute Ausgangslage für das Weiterkommen ins Viertelfinale. Nach der Hälfte der Gruppenphase liegt Deutschland mit 4 Punkten derzeit hinter den Griechen und den Niederlanden. Die besten 2 Teams kommen weiter.
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6: Uns liegen derzeit keine Meldungen vor. Alle aktuellen Staus und Blitzer findet ihr jederzeit auf antenne1.de oder ganz bequem in unserer Antenne 1 App.
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5: Ich bin Katrin Müller. Bundeskanzler Friedrich Merz ist zu einem Solidaritätsbesuch in der Ukraine eingetroffen.

0: offen, um dem Land weitere konkrete Hilfe für den Abwehrkampf gegen Russland zuzusagen. Konkret geht es vor allem um Abfangdrohnen und weitreichende Waffen. Wenn Russland nicht gestoppt werde, richte sich seine Kriegsmaschinerie früher oder später gegen Deutschland, sagte Merz bei seiner Ankunft mit einem Sonderzug in Kiew. Die Deutsche Bahn will dauerhaft ein Familienticket anbieten. Das kündigte Bahnchefin Evelyn Paller in der Bild am Sonntag an. Den Pauschalpreis von 99,99 Euro für Familien hatte die Bahn schon in den Sommerferien angeboten.
1: Bis zu 5 Personen Hin- und Rückfahrt mit dem ICE inklusive Sitzplatzreservierung. Dieses Pauschalangebot hat im Sommer schon dazu geführt, dass 100.000 Familien mehr mit der Bahn gefahren sind, sagt Konzernchefin Paller. Ab dem 1. November soll es das Familienticket jetzt dauerhaft geben, der Verkauf am 26. Oktober starten. Das ist auch ein bisschen Wiedergutmachung, weil es immer noch Kritik daran gibt, dass die Bahn vergünstigte Sitzplatzreservierungen für Familien abgeschafft hatte. Jan-Henner Reitze, Nachrichtenredaktion.
0: Die ostdeutsche Wirtschaft hinkt der Westdeutschen mehr als 3 Jahrzehnte nach der Wiedervereinigung immer noch hinterher. Und der Abstand verringert sich kaum noch. Das zeigen Zahlen des Instituts der deutschen Wirtschaft zum Tag der deutschen Einheit gestern.
2: Die ostdeutschen Flächenländer erreichen 79% der Wirtschaftskraft des Westens und haben über Jahre immer weiter aufgeholt, bis zur Corona-Zeit. Seitdem stagniert der Prozess. Das größte Defizit sieht das Institut der deutschen Wirtschaft im Forschungsbereich, in dem Personal aus dem Osten fehle. Aber auch bei Investitionen herrsche Stillstand. Und auch der Blick in die Zukunft verspricht keine Besserung, denn laut Prognose wird die Bevölkerung im Osten deutlich schneller schrumpfen als im Westen. Thomas Brock, Nachrichtenredaktion.
0: Die in der schwarz-roten Koalition umstrittene Rentenreform muss nach den Worten von CDU-Wirtschaftsministerin Reiche bis zum Jahresende beschlossen sein. Reiche forderte SPD-Arbeitsministerin Baas in der Bild am Sonntag auf, zügig den Gesetzentwurf dazu vorzulegen. In der SPD-Spitze gibt es vor allem Widerstand gegen die Abschaffung der sogenannten Rente mit 63, also ein früherer Renteneintritt ohne Abschläge nach 45 Beitragsjahren.
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4: Uns liegen derzeit keine Meldungen vor. 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
5: Schönen guten Morgen am ersten Sonntag im Oktober. Ich bin Charlotte Mühlern und bei uns geht's in dieser Stunde um einen Mann, der lebensgefährliche Brandverletzungen erlitten hat und wie er nach dem Unfall damit umgeht. In ein paar Minuten sprechen wir aber erstmal über einen anderen Mann, der vor über 800 Jahren gelebt hat und trotzdem immer noch im Leben von einigen eine große Rolle spielt. Aber jetzt erstmal der wundervolle Alex Warren mit Fever Dream.
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0: Glass Animals mit Heat Waves hier bei Hitradio Antenne 1. Gestern war ja nicht nur Tag der Deutschen Einheit, sondern auch der 800. Todestag eines gewissen Franz von Assisi. Vielleicht war ja jemand von euch auf einer Schule, die nach ihm benannt wurde, oder war mal in seinem Geburtsort Assisi in Italien. In der katholischen Kirche ist Franz von Assisi ein Heiliger und auch der Franziskanerorden ist auf ihn zurückzuführen. Für die Nonne Marie Pascal war er einer der Hauptgründe, dem Orden beizutreten.
1: Ich fand auch andere Ordensgründer spannend, aber emotional hat sich da wenig geregt. Und das war bei Franziskus deutlich anders.
2: So kam sie ins Franziskanerinnenkloster im oberschwäbischen Sießen. An Franz von Assisi findet sie besonders herausragend, seinen Mut, seinem Leben noch einmal eine komplett andere Richtung zu geben. Aus dem reichen Tuchhändlersohn Franz wurde der bettelnde Franz, der zu den Aussätzigen ging.
1: Dieser Mut, zurückzugehen, zu sagen, ich weiß gerade nicht, wohin es geht, aber der eingeschlagene Weg war falsch. Das finde ich was unglaublich Starkes.
2: Unsicherheiten aushalten und darauf zu vertrauen, dass wieder eine Sicherheit kommt, das schaut sich die Ordensfrau vom Ordensgründer ab. Besonders imponiert ihr bei Franz von Assisi seine Haltung zur Umwelt, zur Schöpfung. Modern ausgedrückt, seine Nachhaltigkeit.
1: Einfach eine Haltung von Geschwisterlichkeit. Ne? Eine Geschwisterlichkeit, die nicht bei den Menschen hängen bleibt, sondern alle Geschöpfe mit einnimmt. Und das heißt auch, ich schaue, wie ich mit der Schöpfung umgehe.
2: Ebenso aktuell wie vor 800 Jahren, als Franz lebte, sein Umgang mit anderen Religionen, sein Weg zum Frieden.
1: Er hat sich mit muslimischen Menschen unterhalten und ist nicht einfach nur in den Krieg gezogen. Also dieses im anderen den Bruder und die Schwester suchen.
2: Ein Vorbild, aber nicht unbedingt jemand, mit dem Schwester Marie Pascal auch gerne zusammenleben würde.
1: Ich denke manchmal, ja, oh Gott, ich bin ganz froh, nicht mit ihm zusammenzuleben. Ich glaube, seine Überzeugtheit, ohne dass er das wollen würde, mir wahrscheinlich schon Druck machen würde.
0: Christian Turay hat mit Schwester Marie Pascal gesprochen, die dem Franziskanerorden unter anderem wegen seinem Gründer Franz von Assisi beigetreten ist, der vor genau 800 Jahren verstarb. Ich frage mich ja eher, was Franz von Assisi heute so für Musik hören würde. Vielleicht auch ein bisschen Lady Gaga und Bad Romance?

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0: guten alten Tage. Auf die blickt vielleicht auch Andreas Messner aus Korntal manchmal zurück, denn er hatte vor 4 Jahren einen schlimmen Unfall, bei dem er sich schwerste Verbrennungen zugezogen hat. Darüber reden wir jetzt hier bei Hitradio Antenne 1, Kirche am Sonntagmorgen. Hallo. Andreas verbrachte an diesem Tag Zeit mit seiner Familie, als es beim Auffüllen eines Tischfeuers zu einer Ethanolverpuffung kam. Er und einige seiner Familienmitglieder schwebten danach teilweise in Lebensgefahr. Wir sprechen jetzt mit ihm. Andreas, sag mal, wie blickst du denn heute auf den Unfall zurück?
1: Also, wenn Erlebnisse passieren wie jetzt Anfang des Jahres mit Crans Montana, das fürchterliche Unglück in der Schweiz, dann kommt natürlich emotional immer vieles wieder mit hoch. Wenn man dann plötzlich sich vorstellt, die Menschen von dort liegen jetzt in den Betten, wo du früher lagst, dann macht das was mit einem. Und trotzdem würde ich sagen, ich durfte lernen, damit umzugehen und auch in eine tiefere Gottesbeziehung reinwachsen.
0: Was hat dir da so Trost gegeben?
1: Für mich war es der große Trost zu wissen, dass dieser Jesus sich mit Leid auskennt. Er selbst hat gelitten. Und plötzlich wurde meine Leidensphase auch zu seiner Leidensphase. Ich wusste, da ist jemand da, der mit mir gemeinsam da durchgeht und mit mir gemeinsam leidet und vor allem, der sich mit Leid auskennt. Und habe darin Trost erlebt.
0: Es ist natürlich immer schwer, sowas nachzuvollziehen, wenn man selbst das hoffentlich natürlich nicht erleben musste. Was macht dich da so sicher, dass Gott, wie du sagst, immer bei dir war?
1: Es ist natürlich nur etwas ganz Persönliches, das man oft gar nicht so innerlich beschreiben kann. Es war ein Frieden, eine tiefe Gewissheit, Gott ist da. Im Krankenhaus selber, du liegst auf Intensiv, du bist Wochen, Monate gefesselt ans Bett. Da einen Frieden zu entwickeln, menschlich, das ist eigentlich nicht möglich. Und ich habe aber einen Frieden erleben dürfen, wo ich im Rückblick sagen kann, das kann nur Gott sein.
0: Heute, da sagt die Familie sogar, dass sie dankbar ist für den Unfall, bei dem sie schwerste Verbrennungen erlitten haben. Warum? Da fragen wir gleich nochmal nach.
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0: Andreas Messner und einige seiner Familienmitglieder erlitten vor 4 Jahren bei einem Unfall schwerste Verbrennungen und lagen teilweise monatelang auf der Intensivstation. Gerade eben haben wir schon mit ihm gesprochen, hier bei Hitradio Antenne 1 am 4. Oktober. Ich bin Charlotte Mühlein, schön, dass ihr mit dabei seid. Andreas, stellt man sich nach so einer Katastrophe, so will ich es jetzt mal nennen, die Frage, warum ist sowas passiert?
1: Ich habe irgendwann verstanden, dass ich diese Frage nach dem Warum gar nicht beantworten kann, sondern ich habe irgendwann begonnen, die Frage mir zu stellen, wozu? Und wozu hat mich motiviert, dass ich mit meiner Leidensgeschichte, mit meinen Erfahrungen, die ich mit Menschen gemacht habe, aber auch mit Gott, andere ermutigen möchte.
0: Wie ermutigt man denn andere, die auch so ein schweres Schicksal erlebt haben?
1: Ich weiß, ich wollte damals nicht viele Worte hören von Menschen. Ich wollte einfach nur, dass jemand da ist, der zuhört, der Anteil nimmt. Und genau das ist es, was eigentlich entscheidend ist. Ich sehe meine Funktion, wenn ich Menschen begleite, nicht als jemand, der ständig Ratschläge gibt, sondern als jemand, der einfach zuhört. Und dann Stück für Stück kann man vielleicht auch das ein oder andere sagen.
0: Jetzt sind Sie ja auch gläubig. Da frage ich mich, warum lässt Gott überhaupt Leid zu?
1: Ich bin fest davon überzeugt, dass Gott einen guten Plan für mein Leben hat. Gut heißt aber nicht immer gut in unserem Sinne. Und von daher glaube ich, dass auch im Leid, oftmals aber verborgen, was Gutes liegen kann. Und das kann ich natürlich mit 4 Jahre Distanz sagen. Aber genau darin liegt ja auch diese Chance, mit einer gewissen Verarbeitung eines Prozesses dann zu dieser Erkenntnis zu kommen.
0: Sagt Andreas Messner, der bei einem Unfall vor 4 Jahren schwerste Verbrennungen davongetragen hat und dem der Glaube bei der Verarbeitung des Unfalls geholfen hat.
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0: Solo von Clean Bandit und Demi Lovato. Der Track macht einfach gute Laune hier bei Hitradio Antenne 1 am Sonntagmorgen. Ich bin Charlotte und habe jetzt noch einen besonderen Tipp für euch, wo ihr am Samstag hingehen könnt. Ein Stichwort: Poetry Slam, also selbstgeschriebene Texte, die vorgetragen werden. Das kennen wir eigentlich alle, aber eingeladen hat jetzt nicht etwa die Germanistikfachschaft der Uni, sondern das Stuttgarter Hospiz. Thematisch geht es um die großen Fragen des Lebens, wie Abschied oder Vergänglichkeit. Mitorganisatorin Sabrina.
1: Wir wollen einfach zeigen, dass in der Hospizarbeit ganz viel Leben steckt und die Ernsthaftigkeit vom Tod natürlich nicht irgendwie wegreden, weil der ist da und der Tod ist dann eben auch präsent. Und gleichzeitig kann man da auch sehr viel Lebensfreude nochmal mit verbinden.
0: Bleibt noch die Frage, warum ein Hospiz-Slam?
1: Weil es ja einfach ein Tabuthema ist, über das man eher weniger spricht und die Poesie manchmal ja einen Zugang öffnen kann für Menschen, die da jetzt irgendwie keine aktiven Berührungspunkte haben.
0: Wenn ihr mit dabei sein wollt, dann meldet euch an im Kulturzentrum Merlin im Stuttgarter Westen. Los geht's nächsten Samstag um 18:30 Uhr.

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10: Es ist trüb und oft sind viele Wolken unterwegs. Am Nachmittag bringen die dann von Westen Schauer. Vor allem im Süden kann es auch mal gewittern. Die Temperaturen steigen heute auf 19 bis 23 Grad. Die Woche startet morgen dann neblig. Danach wird es meist wolkig und später oft auch heiter. Vor allem im Süden kann es noch einzelne Schauer geben und die Temperaturen werden ähnlich wie heute.
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11: Ich bin Katrin Müller. Bundeskanzler Friedrich Merz ist zu einem Solidaritätsbesuch in der Ukraine eingetroffen, um dem Land weitere konkrete Hilfe für den Abwehrkampf gegen Russland zuzusagen. Konkret geht es vor allem um Abfangdrohnen und weitreichende Waffen. Wenn Russland nicht gestoppt werde, richte sich seine Kriegsmaschinerie früher oder später gegen Deutschland, sagte Merz bei seiner Ankunft mit einem Sonderzug in Kiew. Die in der schwarz-roten Koalition umstrittene Rentenreform muss bis zum Jahresende beschlossen sein. Das fordert zumindest CDU-Wirtschaftsministerin Katharina Reiche. SPD-Arbeitsministerin Bärbel Baas soll den Gesetzentwurf zügig vorlegen, sagte sie der Bild am Sonntag.
12: Es herrscht schon länger Unmut in der Union über Bärbel Baas, denn die lässt sich auffällig, ja provokativ, viel Zeit mit ihrem Gesetzentwurf zur geplanten Rentenreform.

0: Reiche sagt, Baas muss die Koalitionsbeschlüsse umsetzen, denn sie habe sie schließlich aktiv mitverhandelt. Heißt, die Vorschläge der Rentenkommission sollen 1:1 umgesetzt werden. Aber die SPD tut sich schwer mit einem Kernstück dieser Vorschläge. Sie will, anders als die Experten, am vorzeitigen Renteneintritt ohne Abschläge nach 45 Beitragsjahren festhalten. Aus Berlin, Uli Reitinger.
1: Die AfD hat erstmals in einer INSA-Umfrage zur bundesweiten politischen Stimmung die Marke von 30% erreicht. Die Union steht dagegen mit 18% so schlecht da wie noch nie. Die Umfrage wird regelmäßig für die Bild-Zeitung durchgeführt.
2: Die AfD legt einen Prozentpunkt zu im Vergleich zu einer Woche davor und erreicht ihren bisher besten Wert überhaupt. Die Union verliert dagegen einen Prozentpunkt, ein historisches Tief. Andere Umfrageinstitute haben schon ähnliche Werte gemessen. Einen Erklärungsansatz für die Entwicklung liefert INSA gleich mit. 79% der Befragten sind unzufrieden mit der Arbeit von Kanzler Merz und der Bundesregierung insgesamt. SPD und Grüne kommen in der Umfrage auf je 14%, die Linkspartei auf 10, BSW und FDP auf je 4%. Jan-Henner Reitze, Nachrichtenredaktion.
1: Die Deutsche Bahn will das Familienticket dauerhaft anbieten. Das kündigte Bahnchefin Evelyn Paller in der Bild am Sonntag an. Eine Hin- und Rückfahrt für eine Familie im ICE kostet demnach 99,99 Euro. Die Bahn hatte das Angebot zunächst zeitweise für die Sommerferien eingeführt. Ab dem 1. November will man es dauerhaft ins Sortiment aufnehmen.
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4: Uns liegen derzeit keine Meldungen vor. Alle aktuellen Staus und Blitzer findet ihr jederzeit auf antenne1.de oder ganz bequem in unserer Antenne 1 App.
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5: Schön, dass ihr mit dabei seid. Ich bin Charlotte und was war das nur für ein Hitzesommer? Diese Woche hatten wir ja auch teilweise noch mal bis zu 28 Grad. Und es ist auch im Vasenzelt deutlich spürbar, diese Hitze. Ich spreche aus Erfahrung. Aber ich will mich nicht beschweren, denn mein Einkommen ist zum Glück nicht wetterabhängig. Anders als zum Beispiel bei Landwirten. Wie diese durch den Hitzesommer gekommen sind und was die Ernteausfälle für sie bedeuten, darüber sprechen wir gleich.
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0: Hier ist Hitradio Antenne 1 mit mir, Charlotte. Und heute wird an vielen Orten Erntedank gefeiert. Genügend zu essen zu haben, das nehmen wir oft als sehr selbstverständlich wahr. Für Landwirte wie Daniel Schumacher, der in Köngen im Kreis Esslingen einen großen Gemüsebaubetrieb hat, war dieses Jahr auf jeden Fall kein leichtes mit der Hitze. Arim Stadelmeier aus dem Antenne 1 Team hat Daniel standesgemäß auf dem Gemüsefeld getroffen.
1: Also wir wässern jetzt hier gerade Spitzkohl und Wirsing. Normalerweise brauchen wir 3-4 Übergänge mit Wasser maximal und dieses Jahr sind wir schon beim 7., 8. Übergang.
2: Mehr als doppelt so viel Wasser braucht Daniel dieses Jahr. Heißt auch, mehr als doppelt so hohe Kosten.
1: Ja, also wenn man die Wasserrechnung sieht, tut's weh.
2: Und selbst mit der Bewässerung konnten sie nicht verhindern, dass es schmerzhafte Ernteausfälle gegeben hat.
1: Da war dann teilweise 20-30% einfach von der Jungpflanze vertrocknet oder dann auch vom fertigen Salat, dass man einfach fertige Salate einfach nicht ernten konnte, weil man diese Verbrennungen drin hatte.
2: Der Einzelhandel nimmt die Ware dann nicht mehr an, selbst mit nur kleinen braunen Stellen. Daniel wünscht sich da eine größere Toleranz.
1: Weil das Lebensmittel ist ja nicht schlecht, ja, sondern es ist nur ein verbrennendes Blatt, wo man wegmachen kann.
2: Da können sicher auch wir als Kunden ein bisschen entspannter werden. Daniel ist dankbar für das, was trotz allem gewachsen ist. Und ohne eine große Portion Gottvertrauen könnte er seine Arbeit sowieso nicht machen.
1: Wachstum hat man halt nicht in der Hand und auch das Wetter hat man nicht in der Hand. Und da sieht man dann doch auch wieder, wie abhängig man ist. Da braucht man dann einen Glaube dazu und ein Vertrauen dazu, dass das auch funktioniert.
2: Und das eine oder andere Stoßgebet auf dem Acker gehört auch mit dazu. Daniel ist wichtig, die Dankbarkeit nicht aus dem Blick zu verlieren, auch wenn es ein hartes Jahr war.
1: Trotzdem immer noch ein Segen, wie gut es hier uns geht, trotz Extreme. Und ich glaube, das müssen wir auch wieder mehr ins Bewusstsein rücken, auch in unserer Gesellschaft. Mehr Dankbarkeit wieder. Ich glaube, die ist auch ein bisschen verloren gegangen, die letzten Jahre.
0: Sagt der Landwirt Daniel Schumacher, der nach diesem Hitzesommer, wie so viele andere auch, mit Ernteausfällen zu kämpfen hat. Hier geht's jetzt weiter mit Love Someone von Lucas Graham. 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

0: Trips Trill ist ja vor allem bekannt für den Freizeitpark. Daneben gibt es aber auch noch einen Wildtierpark mit einer besonderen Führung für Kinder und Erwachsene. Das ist jetzt unser Thema hier bei Hitradio Antenne 1 um kurz vor 8:30. Es gibt jetzt eine Bibeltierführung und wie die aussieht, das weiß unsere Reporterin Sabine Winkler.
1: Für meine Kinder ist die Führung mit Emilia Mappes sofort ein Erlebnis. Sie zeigt uns nämlich Tiere, die in der Bibel vorkommen. Schafe, Störche, Adler und jetzt ist da ein neugieriger Dammhirsch. Aber der Hirsch zieht sich zurück.
2: Wieso gehen die immer weg von uns?
1: Erklärungen hat Emilia Mappes parat. Sie arbeitet für das Projekt Bibeltiere und führt Gruppen durch das Wildparadies. Hirsche und Rehe, so lernen die Kinder, sind scheue Tiere, die in Rudeln leben. Doch Tierwissen ist nur ein Teil der Führung. Es geht um etwas Größeres.
3: Darum, dass wir die Tierwelt altersgerecht vermitteln, damit sich eben eine Art Verantwortung für die Tiere als Mitgeschöpfe herausbildet.
1: Mitgeschöpfe, nicht Nutztiere oder Attraktionen. Um diesen Gedanken herum baut Mappes ihre Führungen auf. Los geht es deshalb nicht mit Bibelversen, sondern mit Impulsen, die die Kinder zum Nachdenken anregen. Ein Spiel, Tierkarten, Fragen wie, was ist euer Lieblingstier? Was verbindet ihr mit dem Tier? Und die Kinder gehen dabei oft mehr mit, als man erwarten würde.
3: Also menschliche Verhaltensweisen werden von Kindern sehr viel öfter in Tiere und in ihre Verhaltensweisen reininterpretiert. Sie hat einen Freund, ich habe einen Freund.
1: Genau hier setzt die Idee des Projekts an. Wenn Kinder erkennen, dass Tiere Freundschaften schließen, ängstlich oder treu sind, dann entsteht Verbundenheit. Und aus Verbundenheit, so hofft das Team, wächst Verantwortung für die ganze Schöpfung. Denn was wir kennen und zu was wir eine Beziehung haben, das schützen wir auch.
4: Lass mal das Geweih an. Das ist mega pelzig.
0: Ja, sehr süß. Sabine Winkler war das. Sie hat sich die Bibeltierführung im Wildtierpark Trips Trill einmal

0: Why Don't You Stay von Nico Santos hier am Sonntagmorgen bei Hitradio Antenne 1. Ich habe jetzt einen Filmtipp für euch und gerade im Herbst, wenn das Wetter draußen schlechter wird, ist so ein Kinobesuch ja eigentlich immer schön. Neu im Kino ist jetzt der Film Frau Winkler verlässt das Haus. Und diese gewisse Frau Winkler, die bekommt einen Pflegeroboter, von dem sie nicht so begeistert ist.
1: Sie können sich jetzt jeden Dialekt wünschen. Schwäbisch.
2: Grüß Gott.
1: Sächsisch, Fränkisch.
3: Das ist ja unheimlich.
2: Es tut mir leid, wenn Sie mich nackt, kalt und unheimlich finden, aber es verletzt mich auch ein wenig.
3: So ein Blödsinn.
4: Er ist zwar groß wie ein Mensch und hat Kopf, Arme und Beine wie ein Mensch, aber der Körper ist aus schwarz-weißem Kunststoff und das Gesicht bildschirmartig. Diese Pflegekraft ist eindeutig ein Roboter. Und das, weil die Tochter keine Zeit für die Pflege hat.
5: Ich habe ihr versprochen, dass ich sie nicht im Stich lasse.
6: Das machst du doch nicht.
5: Niemand sollte, wenn er alt und krank ist, allein sein. Das ist einfach nicht richtig.
6: Aber es wäre auch nicht richtig, wenn du nicht hier wärst.
4: Hier, das ist das Theater in Lübeck, wo die Tochter einen beruflichen Durchbruch hat. Sie ergattert eine der Hauptrollen aus Anton Tschechows Drama Drei Schwestern. Ein Stück, das auch ihre Mutter, Frau Winkler, unglaublich viel bedeutet und über das sie sich schließlich auch dem Pflegeroboter annähert.
3: Du kennst Tschechow?
2: Ich kenne alles.
3: Entweder weiß man, wozu man lebt, oder alles ist dummes Zeug und völlig egal. Weiter? Sag weiter.
2: Schade eigentlich, dass die Jugend vorbei ist.
3: Ja, schade eigentlich.
4: Was kommt im Alter? Auch um Sorgen geht es in dem Film, in dem traurige und hoffnungslose Gefühle genauso Platz haben wie Humor. Es geht um Eltern-Kind-Beziehungen im Laufe des Lebens, um Fragen nach Verantwortung und darum, was passiert, wenn in diesen Konflikten auch noch KI mitmischt. Lädt zum Nachdenken ein, auch wenn sich noch zeigen wird, ob die Roboterform wirklich so zukunftsgemäß ist.
0: Das war Marisa Haug, die sich den neuen Film Frau Winkler verlässt das Haus angesehen hat. Der Film läuft zum Beispiel heute im Atelier am Bollwerk in Stuttgart.

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0: Martin Garrix und Ed Sheeran am Sonntagmorgen hier bei Hitradio Antenne 1. Einem Menschen wohlmöglich das Leben retten, das geht zum Beispiel mit einer Stammzellenspende. Registrieren kann man sich ja zum Beispiel bei der DKMS und das hat auch Profi-Handballerin Lea Neubrander von Frisch auf Göppingen vor längerer Zeit mal gemacht. Diesen Sommer kam dann der Anruf, dass sie als Spenderin für eine schwer erkrankte Person in Frage kommt. Nach ein paar Voruntersuchungen und einer Blutentnahme war klar, es passt.
1: Da war für mich dann auch relativ schnell klar, dass einerseits natürlich der Sport irgendwo mal in den Hintergrund rückt und egal welcher Aufwand auf mich zukommen wird, dass ich es auf jeden Fall machen werde.
0: Wegen der Spende hat Lea auch 2 Saisonspiele verpasst. Das war für ihren Verein aber gar kein Problem. Und auch die Spende selbst war kein großes Ding, sagt sie.
1: Ich sag mal, der Tag der Stammzellspende war für mich eigentlich relativ entspannt. Man sitzt da und lässt sich die Stammzellen mehr oder weniger aus dem Blut filtern. Als sportliche Person ist es natürlich eher anstrengend, mal so lange sitzen zu bleiben.
0: Die Entnahme dauert nämlich ein paar Stunden. Registrieren kann man sich ganz einfach über die Webseite der deutschen Knochenmarkspenderdatei dkms.de. Und vielleicht rettet ihr damit ja auch irgendwann mal einem anderen Menschen das Leben. Ja, und das war's auch schon hier mit Hitradio Antenne 1, Kirche am Sonntagmorgen. Ich bin Charlotte Mühlern und freue mich, dass ihr mit dabei wart. Ich wünsche euch jetzt noch einen wunderschönen Sonntag. Vielleicht gibt's ja auch was Herbstliches zu essen bei euch. Eine Kürbissuppe, Zwiebelkuchen oder doch lieber ein Langosch auf dem Vasen. Ich hätte jetzt auf jeden Fall Hunger auf alles und schau mal, was es bei mir heute so wird. Macht's gut.
2: Grüß

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9: Es ist meist trüb oder wolkig. Ab dem Nachmittag kommen von Westen Schauer zu uns. Im Süden kann es auch einzelne Gewitter geben. Die Temperaturen steigen auf 19 bis 23 Grad. Morgen starten wir neblig in den Montag. Später wird es dann oft freundlich im Süden, aber auch noch mit einzelnen Schauern. Das Ganze bei ähnlichen Temperaturen wie heute.
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10: Ich bin Katrin Müller. Bundeskanzler Friedrich Merz ist mit einem Sonderzug zu einem Solidaritätsbesuch in Kiew eingetroffen. Er hat der Ukraine weitere konkrete Unterstützung im Abwehrkampf gegen Russland zugesagt, vor allem Abfangdrohnen und weitreichende Waffen. Merz warnte, wenn Russland nicht gestoppt werde, richte sich seine Kriegsmaschinerie früher oder später auch gegen Deutschland. Die Deutsche Bahn will dauerhaft ein Familienticket anbieten. Das kündigte Bahnchefin Evelyn Paller in der Bild am Sonntag an. Den Pauschalpreis von 99,99 Euro für Familien hatte die Bahn schon in den Sommerferien angeboten.
11: Bis zu 5 Personen Hin- und Rückfahrt mit dem ICE inklusive Sitzplatzreservierung. Dieses Pauschalangebot hat im Sommer schon dazu geführt, dass 100.000 Familien mehr mit der Bahn gefahren sind, sagt Konzernchefin Paller. Ab dem 1. November soll es das Familienticket jetzt dauerhaft geben, der Verkauf am 26. Oktober starten. Das ist auch ein bisschen Wiedergutmachung, weil es immer noch Kritik daran gibt, dass die Bahn vergünstigte Sitzplatzreservierungen für Familien abgeschafft hatte. Jan-Henner Reitze, Nachrichtenredaktion.
10: Die ostdeutsche Wirtschaft hinkt der westdeutschen mehr als 3 Jahrzehnte nach der Wiedervereinigung immer noch hinterher. Und der Abstand verringert sich kaum noch. Das zeigen Zahlen des Instituts der deutschen Wirtschaft zum Tag der deutschen Einheit gestern.
12: Die ostdeutschen Flächenländer erreichen 79% der Wirtschaftskraft des Westens und haben über Jahre immer weiter aufgeholt, bis zur Corona-Zeit. Seitdem stagniert der Prozess. Das größte Defizit sieht

0: Das Institut der deutschen Wirtschaft im Forschungsbereich, in dem Personal aus dem Osten fehle. Aber auch bei Investitionen herrsche Stillstand. Und auch der Blick in die Zukunft verspricht keine Besserung, denn laut Prognose wird die Bevölkerung im Osten deutlich schneller schrumpfen als im Westen. Thomas Brock, Nachrichtenredaktion.
1: Zum Sport. Die deutsche Fußballnationalmannschaft will sich zum Abschluss des Länderspielfensters für die erste Niederlage unter dem neuen Bundestrainer Jürgen Klopp revanchieren. In der Nations League trifft das DFB-Team am Abend um 20.45 Uhr in Thessaloniki auf Griechenland. Eine Woche nach dem 0:1 in Augsburg gegen die Griechen geht es heute auch um eine gute Ausgangslage für das Weiterkommen ins Viertelfinale.
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3: Hallo auf die Straßen, es ist alles ruhig. 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
1: Es ist meist trüb oder wolkig. Ab dem Nachmittag kommen von Westen Schauer zu uns. Im Süden kann es auch einzelne Gewitter geben. Die Temperaturen steigen auf 19 bis 23 Grad. Morgen starten wir neblig in den Montag. Später wird es dann oft freundlich im Süden, aber auch noch mit einzelnen Schauern. Das Ganze bei ähnlichen Temperaturen wie heute.
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2: Ich bin Katrin Müller. Bundeskanzler Merz ist zum Solidaritätsbesuch in der Ukraine, um dem Land weitere konkrete Hilfe für den Abwehrkampf gegen Russland zuzusagen. Begleitet wird er von Wirtschaftsministerin Reiche und 10 Unternehmern aus den Bereichen Rüstung und Energie.
3: Es ist die bisher wohl gefährlichste Reise eines deutschen Kanzlers nach Kiew. Das russische Außenministerium warnte kurz vor der Reise die Europäer vor Aufenthalten in der Ukraine. Kanzler Merz machte deutlich, dass er sich davon nicht einschüchtern lasse. Sein Besuch gilt auch als Kampfansage an Russland. Derweil nimmt schon jetzt die Eskalation mit massiven gegenseitigen Angriffen im Ukraine-Krieg immer weiter zu. In Kiew meldete Bürgermeister Klitschko am Morgen einen neuen russischen Drohnenangriff. Ulf Mauder, Nachrichtenredaktion.
2: Das Familienticket der Deutschen Bahn soll bleiben, und zwar dauerhaft. Ab dem 1. November gibt's das Angebot fest im Programm. Eine Hin- und Rückfahrt für die ganze Familie kostet 99,99 Euro, inklusive ICE-Reservierung. Der Verkauf startet bereits am 26. Oktober. In den Sommerferien hätten rund 100.000 Familien mehr als im Vorjahr die Bahn genutzt, sagte Bahnchefin Evelyn Paller der Bild am Sonntag. In Deutschland gibt es immer mehr öffentliche Ladesäulen für Elektroautos. Nach dem Ladesäulenatlas für die Bundesnetzagentur waren es zum Stichtag 1. September 209.000. Das sind fast ein Viertel mehr als vor rund einem Jahr.
4: Es tut sich was bei den Möglichkeiten, wo Elektroautos geladen werden können. Bei den Städten das dichteste öffentliche Ladenetz bietet Stuttgart vor Regensburg und München. Ganz hinten in dem Ranking landen Brandenburg an der Havel, Dessau und Suhl. Dass es in kleineren Städten und auf dem Land trotz Wachstums immer noch vergleichsweise wenige öffentliche Ladesäulen gibt, hält aus Sicht der Autoren der Studie immer noch viele Menschen davon ab, auf ein

0: E-Auto umzusteigen. Jan-Henner Reitzer, Nachrichtenredaktion.
1: Zum Sport. Die deutsche Fußballnationalmannschaft will sich zum Abschluss des Länderspielfensters für die erste Niederlage unter dem neuen Bundestrainer Jürgen Klopp revanchieren. In der Nations League trifft das DFB-Team am Abend um 20.45 Uhr in Thessaloniki auf Griechenland. Eine Woche nach dem 0:1 in Augsburg gegen die Griechen geht es heute auch um eine gute Ausgangslage für das Weiterkommen ins Viertelfinale.
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3: Hallo auf die Straßen, es ist alles ruhig. 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
4: Hallo, hallo. Ja, hier spielt eure Musik. Wir hören uns die nächsten 2 Stunden durch eure aktuellen Lieblingshits, gewotet von euch auf antenne1.de. Je mehr Stimmen ein Song im Laufe der Woche von euch bekommt, umso weiter oben landet er im Ranking. Los geht's heute mit einem Hit, der gar nicht mehr so neu ist, aber momentan wieder richtig beliebt. Ich vermute ja, es liegt daran, dass er einfach so schön kuschelig und gemütlich ist. Platz 30 geht an Leonie mit By Your Side in My Mind. 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

Ach Leute, ich wusste doch, auf euch ist Verlass. Ihr habt zum ersten Mal Jack Dean mit Mercy in die Hitradio Antenne 1 Chartshow reingewählt. Und das finde ich ja super, weil ich den Song auch so, so, so gut finde. Jack Dean ist ein super schnell aufsteigender Newcomer aus England, der selbst gerade ein bisschen überrumpelt ist von seinem schnellen Erfolg. Genau darum geht's auch in seiner Single. Es ist die Bitte nach ein bisschen Nachsicht an seine Freunde und Familie, weil er gerade selbst erst noch rausfinden muss, wie er seine Musikkarriere und sein Privatleben unter einen Hut bekommt. Platz 26.

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1: Wie schön, dass ihr dabei seid. Ja, ihr habt fleißig auf antenne1.de für eure Lieblingssongs gewotet. Und die 30 Songs mit den meisten Stimmen sind frisch hier in der Chartshow gelandet. Ja, und sie werden wir wohl vorerst nicht mehr auf der großen Bühne sehen. Die frisch gebackene Mama Lady Gaga. Sie und ihr Verlobter haben sich erstmal zurückgezogen und genießen ihr Familienglück. Haben sie sich aber auch wirklich verdient. Lady Gaga hat sich aber auch noch was verdient. Euren Platz 22 nämlich. Hier ist sie mit Abracadabra.

Alex Warren lässt uns einfach hängen. Ja, ihr hört die Hitradio Antenne 1 Chartshow. Er kündigt seine Europakonzerte an und hat Deutschland einfach komplett geghostet. Und dann plötzlich, paar Tage später, der Plot-Twist. Es wird doch eine einzige Deutschlandshow geben. Und die ist nicht wie sonst in Berlin, Hamburg, Köln oder München. Nein, sie ist einfach bei uns in Baden-Württemberg. Oh mein Gott! Alex Warren kommt zum Jazz Open nach Stuttgart. Wie geil ist das denn bitte? Wenn ihr dabei sein wollt, der Vorverkauf startet am 9. Oktober und ich glaube, da solltet ihr nicht so lang zögern. Ich schätze, dass die Tickets dafür sehr, sehr schnell weggehen. Fever Dream landet diese Woche auf Platz 8.

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Gerade wenn du denkst, der Sommer ist vorbei, dann kommt Chris the Serenity um die Ecke und bringt Sommer für die Ohren mit. Ja, er teast gerade schon fleißig seine nächste Single in den Socials an. Und ey, ich sag's euch, das klingt schon wieder wahnsinnig hitverdächtig. Noch ist er aber nicht draußen, deswegen vergnügen wir uns weiterhin mit seinem bisher größten Solo-Hit. Good Old Days habt ihr diese Woche auf Platz 15 gewählt in der Hitradio Antenne 1 Chartshow.

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1: Es ist meist trüb oder wolkig. Ab dem Nachmittag kommen von Westen Schauer zu uns. Im Süden kann es auch einzelne Gewitter geben. Die Temperaturen steigen auf 19 bis 23 Grad. Morgen starten wir neblig in den Montag. Später wird es dann oft freundlich im Süden, aber auch noch mit einzelnen Schauern. Das Ganze bei ähnlichen Temperaturen wie heute.
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2: Ich bin Katrin Müller. In Kiew hat nach der Ankunft von Kanzler Merz ein russischer Angriff Drohnenalarm ausgelöst. Bürgermeister Klitschko informierte am Morgen bei Telegram über einen Einschlag auf der Fahrbahn der Nordbrücke der ukrainischen Hauptstadt. Auch andere Teile der Ukraine lösten Luftalarm wegen russischer Angriffe aus. Vor der Ankunft des Kanzlers hatte das russische Außenministerium Europäer von Reisen und Aufenthalten in der Ukraine gewarnt. Merz will bei dem Solidaritätsbesuch dem von Russland angegriffenen Land Deutschlands weitere Unterstützung zusichern. Bundesumweltminister Carsten Schneider fordert angesichts der anhaltenden Trockenheit ein Umdenken beim Umgang mit Wasser. Die Zeiten, in denen wir uns in Deutschland über Wasser keine Gedanken machen mussten, seien endgültig vorbei, sagte Schneider dem Kölner Stadtanzeiger.
3: Für den Umweltminister ist das anhaltende Niedrigwasser an vielen Flüssen ein sichtbares Zeichen für die dramatische Lage. Deshalb sei die aktuelle Aufgabe, Wasser so gut wie möglich in der Landschaft zu halten. Wenn die Gebirge mit ihren Gletschern als Wasserlieferanten ausfallen, müssten Moore wieder bewässert werden, Flüsse mehr Raum bekommen und Wälder zu Mischwäldern umgebaut werden. Schneider rät den Ländern, dafür Gelder aus dem 100 Milliarden Euro Sondervermögen für Infrastruktur zu nutzen. Diana Kramer, Nachrichtenredaktion.
2: Die Deutsche Bahn will dauerhaft ein Familienticket anbieten. Das kündigte Bahnchefin Evelyn Paller in der Bild am Sonntag an. Den Pauschalpreis von 99,99 Euro für Familien hatte die Bahn schon in den Sommerferien angeboten.
4: Bis zu 5 Personen Hin- und Rückfahrt mit dem ICE inklusive Sitzplatzreservierung. Dieses Pauschalangebot hat im Sommer schon dazu geführt, dass 100.000 Familien mehr mit der Bahn gefahren sind, sagt Konzernchefin Paller. Ab dem 1. November soll es das Familienticket jetzt dauerhaft geben, der Verkauf am 26. Oktober starten. Jan-Henner Reitze, Nachrichtenredaktion.
2: Zum Sport. Die deutsche Fußballnationalmannschaft will sich zum Abschluss des Länderspielfensters für die erste Niederlage unter dem neuen Bundestrainer Jürgen Klopp revanchieren. In der Nations League trifft das DFB-Team am Abend um 20.45 Uhr in Thessaloniki auf Griechenland. Eine Woche nach dem 0:1 in Augsburg gegen die Griechen geht es heute auch um eine gute Ausgangslage für das Weiterkommen ins Viertelfinale.
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5: Hallo auf die Straßen, es ist alles ruhig. 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
6: Gut, die Hälfte haben wir schon durch. 12 Songs sind noch übrig, die ihr auf antenne1.de zu euren Lieblingssongs der Woche gewählt habt. Und falls ihr Taylor Swift nicht nur hören wollt, sondern auch mal leben wollt wie sie, jetzt ist eure Chance. Das Haus in Beverly Hills, in dem sie ihr 1989-Album geschrieben hat, das steht jetzt zum Verkauf. 4 Schlafzimmer, 5 Bäder, 8 Stellplätze, ein Gästehaus und das alles für läppische 8 Millionen Dollar. Also, ich bin an der Stelle raus, aber falls einer von euch zuschaut,

Vom Kellner beim Kölner Karneval in die ausverkaufte Porsche Arena. Ja, Nico Santos hat sein Geld früher tatsächlich zwischen all den Jacken beim Karneval verdient. Ein paar Jahre später verkauft er einfach die Porsche Arena aus. Bevor er die am 6. November dann endlich wieder bespielt, spielt er jetzt schon hier bei uns. Platz 9 geht an Why Don't You

Die Hitradio Antenne 1 Chartshow hier, ja, und Kygo, Khalid und Griffin. Die sind ja, wenn man ehrlich ist, eigentlich kein normales Feature mehr. Die sind ja fast schon sowas wie ein kleines Festival-Line-Up. Für Save My Love hat Kygo einfach mal die Creme de la Creme zusammengetrommelt. Khalid an den Vocals, Griffin und er an den Reglern, und bei so viel Star-Power war es ja eigentlich klar, da kommt ein Hit bei raus.

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7: Hey, hey! Wir nähern uns so langsam dem Finale. Die 4 Songs mit den meisten Votes von euch haben wir noch vor uns. Und einen Riesensprung haben diese Woche Loy und David Puentes hingelegt. Golden Summer springt von der 11 auf die 4.

Wir sind im Finale der Hitradio Antenne 1 Chartshow. 30 Songs sind heute ins Rennen gegangen. Übrig bleibt genau noch einer. Wir küren jetzt euren Sieger der Woche und damit den Lieblingshit in Baden-Württemberg. Ihr habt auf antenne1.de abgestimmt. Ihr habt entschieden. Die meisten Votes von euch gingen an Kamrat. Ja, er schnappt sich diese Woche die Chartshow-Krone und landet mit Love Sober zum allerersten Mal auf Platz 1.

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1: Es ist oft sonnig, von Westen kommen aber immer mehr Wolken zu uns. Die bringen ab dem Nachmittag dann auch Schauer mit. Vor allem im Süden kann es auch einzelne Gewitter geben. Die Temperaturen steigen auf 19 bis 23 Grad. Morgen erst Nebel und wenn der sich auflöst, Wolken, später dann auch oft heiter. Im Süden und in den Bergen kann es noch einzelne Schauer geben. Die Temperaturen werden ähnlich wie heute.
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2: Ich bin Katrin Müller. In Kiew hat nach der Ankunft von Kanzler Merz ein russischer Angriff Drohnenalarm ausgelöst. Der Kanzler ist aktuell zu einem Solidaritätsbesuch in der Ukraine, um dem Land weitere Hilfe für den Abwehrkampf gegen Russland zuzusagen.
3: Nur wenige Stunden vor der Ankunft der deutschen Delegation hatte Moskau ausländische Besucher und Diplomaten aufgefordert, Kiew zu verlassen. Allein vor diesem Hintergrund ist die Reise des Kanzlers äußerst heikel. Und auch nach der Ankunft des Zuges gab es Drohnenalarm. Merz wird von Wirtschaftsministerin Reiche und 10 Unternehmern aus den Bereichen Rüstung und Energie begleitet. Wie es heißt, will der Kanzler in Kiew die baldige Auslieferung tausender Abfangdrohnen zusichern. Diana Kramer, Nachrichtenredaktion.
2: Das Familienticket der Deutschen Bahn soll bleiben, und zwar dauerhaft. Ab dem 1. November gibt's das Angebot fest im Programm. Eine Hin- und Rückfahrt für die ganze Familie kostet 99,99 Euro inklusive ICE-Reservierung. Der Verkauf startet bereits am 26. Oktober. In den Sommerferien hätten rund 100.000 Familien mehr als im Vorjahr die Bahn genutzt, sagte Bahnchefin Evelyn Paller der Bild am Sonntag. In Deutschland gibt es immer mehr öffentliche Ladesäulen für Elektroautos. Nach dem Ladesäulenatlas für die Bundesnetzagentur waren es zum Stichtag 1. September 209.000. Das sind fast ein Viertel mehr als vor rund einem Jahr.
4: Es tut sich was bei den Möglichkeiten, wo Elektroautos geladen werden können. Bei den Städten das dichteste öffentliche Ladenetz bietet Stuttgart vor Regensburg und München. Ganz hinten in dem Ranking landen Brandenburg an der Havel, Dessau und Suhl. Dass es in kleineren Städten und auf dem Land trotz Wachstums immer noch vergleichsweise wenige öffentliche Ladesäulen gibt, hält aus Sicht der Autoren der Studie immer noch viele Menschen davon ab, auf ein E-Auto umzusteigen. Jan-Henner Reitze, Nachrichtenredaktion.
2: Zum Sport. Die deutsche Fußballnationalmannschaft will sich zum Abschluss des Länderspielfensters für die erste Niederlage unter dem neuen Bundestrainer Jürgen Klopp revanchieren. In der Nations League trifft das DFB-Team

0: Am Abend um 20.45 Uhr in Thessaloniki auf Griechenland. Eine Woche nach dem 0:1 in Augsburg gegen die Griechen geht es heute auch um eine gute Ausgangslage für das Weiterkommen ins Viertelfinale.
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2: Hallo auf die Straßen, gute Nachrichten, es ist alles frei. 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
3: Mit Sophia einen wunderschönen Sonntag und ihr bekommt jetzt euer Geld von Amazon zurück. Wie das funktioniert und alle Infos dazu gibt's nach 4 Hits. Solange gibt uns Lady Gaga und Bruno Mars mit dem passenden Sound die Inspiration für unser Mittagessen. Hier ist Die With A Smile bei Hitradio Antenne 1. Lasst's euch schmecken.
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Ihr bekommt jetzt euer Geld von Amazon zurück. Hier ist Hitradio Antenne 1 am Sonntagmittag und vielleicht habt ihr ein Prime-Abo und habt in den letzten Jahren mehr dafür bezahlt. Amazon hatte nämlich die Preise vor 4 Jahren angehoben, aber ohne Zustimmung der Kunden. Ja, und der Bundesgerichtshof hat jetzt entschieden, so nicht, ne? Heißt für alle von euch, die schon länger dabei sind, gelten erstmals wieder die alten Preise. Also statt 90 Euro sind es dann 69 Euro im Jahr. Amazon will die Beiträge entsprechend anpassen und betroffen seid ihr, wenn ihr euer Prime-Abo vor dem 15. September 2022 abgeschlossen habt. Und jetzt wird es für euch auch noch interessanter. Zu viel gezahlte Beiträge bekommt ihr nicht automatisch zurück. Also ihr müsst selbst bei Amazon zurückfordern und wartet damit aber nicht so lange, weil es gelten Verjährungsfristen. Aktuell könnt ihr die letzten 3 Jahre aber geltend machen. Also vielleicht einfach mal bei Amazon nachschauen und eine Rückerstattung anfordern. Wie viel ihr letztendlich zurückbekommen könnt, hängt davon ab, wie lange ihr schon Prime-Kunden seid und welches Prime-Modell ihr genutzt habt. Aber das macht doch all in all gute Laune. Und die krönen wir jetzt mit einem ganz neuen Song bei uns auf der Playlist. Jetzt gibt's Sometimes I Love You von Mr. C für euch. Mega entspannter Song hier bei Hitradio Antenne 1.

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0: Hitradio Antenne 1. 50 Kindersongs hat's gebraucht, um diesen Banger zu schreiben. Michiko von DJ Goya. Die Kindermusik hat ihn zu diesem Song inspiriert. Ja, zum Glück, weil das ist der passende Sound zu unserem Sonntagmittag. Ganz neu bei Save Me Tonight kriegt ihr gleich von uns. Das sind die besten Hits von heute hier bei Hitradio Antenne 1.
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7: Es ist oft sonnig, von Westen kommen aber immer mehr Wolken zu uns. Die bringen ab dem Nachmittag dann auch Schauer mit. Vor allem im Süden kann es auch einzelne Gewitter geben. Die Temperaturen steigen auf 19 bis 23 Grad. Morgen erst Nebel und wenn der sich auflöst, Wolken, später dann auch oft heiter. Im Süden und in den Bergen kann es noch einzelne Schauer geben. Die Temperaturen werden ähnlich wie heute.
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8: Ich bin Katrin Müller. In Kiew hat nach der Ankunft von Kanzler Merz ein russischer Angriff Drohnenalarm ausgelöst. Bürgermeister Klitschko informierte am Morgen bei Telegram über einen Einschlag auf der Fahrbahn der Nordbrücke der ukrainischen Hauptstadt. Auch andere Teile der Ukraine lösten Luftalarm wegen russischer Angriffe aus. Vor der Ankunft des Kanzlers hatte das russische Außenministerium Europäer von Reisen und Aufenthalten in der Ukraine gewarnt. Merz will bei dem Solidaritätsbesuch dem von Russland angegriffenen Land Deutschlands weitere Unterstützung zusichern. Die in der schwarz-roten Koalition umstrittene Rentenreform muss bis zum Jahresende beschlossen sein. Das fordert zumindest CDU-Wirtschaftsministerin Reiche. SPD-Arbeitsministerin Baas soll den Gesetzentwurf zügig vorlegen, sagte Reiche der Bild am Sonntag.
9: Es herrscht schon länger Unmut in der Union über Bärbel Baas. Reiche sagt, Baas muss die Koalitionsbeschlüsse umsetzen, denn sie habe sie schließlich aktiv mitverhandelt. Heißt, die Vorschläge der Rentenkommission sollen 1:1 umgesetzt werden. Aber die SPD tut sich schwer mit einem Kernstück dieser Vorschläge. Sie will, anders als die Experten, am vorzeitigen Renteneintritt ohne Abschläge nach 45 Beitragsjahren festhalten. Aus Berlin, Uli Reitinger.
8: Auf einem großen Campingplatz am Gardasee in Italien ist am frühen Morgen ein Feuer ausgebrochen. Viele Urlauber wurden im Schlaf überrascht. Nach Angaben der Behörden wurden mehr als 20 Menschen verletzt. Mindestens 24 Urlauber wurden in Krankenhäuser gebracht. Der Brand ist inzwischen unter Kontrolle.
10: Auch 4 Feuerwehrleute aus Hessen, die packten sofort mit an. Erst gestern waren die Deutschen auf dem Campingplatz hier angekommen, wollten sich eigentlich erholen. Und dann das meterhohe Flammen. Gasflaschen explodierten, ein Albtraum. Die meisten verletzten Urlauber haben wohl Rauchvergiftungen. Viele wurden im Schlaf von dem Feuer überrascht. Mehrere Bungalows und einige Autos sind zerstört. Die genaue Brandursache, die ist noch unklar. Claudia Wächter, Italien.
8: Zum Sport. Die deutsche Fußballnationalmannschaft will sich zum Abschluss des Länderspielfensters für die erste Niederlage unter dem neuen Bundestrainer Klopp revanchieren. In der Nations League trifft das DFB-Team um 20.45 Uhr in Thessaloniki auf Griechenland. Eine Woche nach dem 0:1 in Augsburg gegen die Griechen geht es heute auch um eine gute Ausgangslage für das Weiterkommen ins Viertelfinale.
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11: Hallo in die Autos. Gute Nachrichten von den Straßen. Da ist gerade alles frei. 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
12: Mit Sophia, hello. Und ich habe euch gefragt, ob ihr den berühmtesten Schauspieler Hollywoods kennt. Ob ihr es erraten habt. Gleich in ungefähr 12 Minuten. Und wir machen spannend.

0: 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Er ist der bekannteste Schauspieler in Hollywood, sag ich. Und ihr habt ihn beinahe nicht erkannt. Ostermann. Ich war nämlich auf dem Vasen unterwegs und habe mir das schönste Bild von Ostermann auf dem roten Teppich ausgedruckt und euch gefragt, ob ihr diese Ikone kennt. So klang's.
1: Wisst ihr, wer das hier ist?
2: Nein. Nein.
1: Was denkt ihr, was der beruflich macht?
2: Schauspieler? Kommt mir bekannt vor.
1: Wisst ihr, wo der vielleicht mitspielt?
2: Actionmäßig.
3: So
2: Mafia-mäßig. Avengers.
4: Star Wars.
1: Ja, okay.
5: So ein alter Ryan Gosling.
1: Der sieht aus wie Ryan Gosling.
5: Oder Steven Gätchen.
6: Ich sag, der einzige Mann, der so gut aussieht, ist George Clooney.
1: Das ist Ostermann.
2: Ah. Also er könnte auf jeden Fall bei James Bond mitspielen.
7: Ja. Aus dem Radio. Alter, er erinnert mich schon ein bisschen an Mark Ruffalo.
1: Oh mein Gott.
6: Er könnte in jedem Blockbuster direkt mitspielen.
0: Ey, der Typ war nicht mal da und hat die geilsten Komplimente der Welt bekommen. Aber Osti, ich gebe denen ja recht. Du bist Deutschlands George Clooney für mich. Das Video dazu könnt ihr auf unserer Insta-Seite auch anschauen. Und ich würde sagen, das nächste Mal gehst du, lieber Osti, mit einem Bild von mir los.
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Hitradio Antenne 1 am Sonntag. Und wer hat's von euch auch vergessen? Den Feiertag gestern. Ich habe komplett vercheckt, am Freitag noch einkaufen zu gehen. Mein Kühlschrank ist jetzt komplett leer. Und heute ist auch noch Sonntag, heißt, da sind auch alle Läden zu. Und jetzt muss ich warten bis morgen. Stier. Jetzt muss ich mir zu Hause irgendwas zusammenwurschteln. Aber dass wir alle bis morgen auch noch gut durchhalten können, gönnen wir uns jetzt den musikalischen Leckerbissen. Mit One Republic, der hat eine Stimme so heiß wie Ofenkäse. Mit Need Your Love. Das ist einer der besten Hits von heute. Hier bei Hitradio Antenne 1.

0: 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Und wenn ihr gerade einen Großputz am Sonntag macht und wieder viel zu tun habt, dann denkt an ihn, denn er hatte gerade mal 8 Quadratmeter Wohnfläche. Chris de Sarandis Zimmer in Berlin war gefühlt kleiner als die Kammer von Harry Potter, ja? Aber mehr Platz für seine großen Songs hat er gar nicht gebraucht. Hier ist Good Old Days, ganz neu bei uns. Und über sie witzelt man zwar, dass sie nur mit einem Flieger auf die andere Seite ihrer Wälder kommt. Taylor Swift gehört aber trotzdem zu den bodenständigsten Stars, finde ich. Mit The Fate of Ophelia versüßt sie jetzt unseren Sonntagmittag. Und das sind die besten Hits von heute hier bei Hitradio Antenne 1.
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0: Solidaritätsbesuch in der Ukraine eingetroffen, um dem Land weitere Hilfe für den Abwehrkampf gegen Russland zuzusagen. Die Reise gilt als eine der gefährlichsten eines Bundeskanzlers in das Kriegsgebiet seit Beginn der russischen Invasion im Februar 2022. Die Sicherheitslage in der Ukraine hat sich in den vergangenen Monaten massiv verschlechtert.
1: Nur wenige Stunden vor der Ankunft der deutschen Delegation hatte Moskau ausländische Besucher und Diplomaten aufgefordert, Kiew zu verlassen. Allein vor diesem Hintergrund ist die Reise des Kanzlers äußerst heikel und auch nach der Ankunft des Zuges gab es Drohnenalarm. Merz wird von Wirtschaftsministerin Reiche und 10 Unternehmern aus den Bereichen Rüstung und Energie begleitet. Wie es heißt, will der Kanzler in Kiew die baldige Auslieferung tausender Abfangdrohnen zusichern. Diana Kramer, Nachrichtenredaktion.
0: Die Deutsche Bahn will das Familienticket dauerhaft anbieten. Das kündigte Bahnchefin Evelyn Palla in der Bild am Sonntag an. Den Pauschalpreis von 99,99 Euro hatte die Bahn schon in den Sommerferien angeboten.
2: Bis zu 5 Personen Hin- und Rückfahrt mit dem ICE inklusive Sitzplatzreservierung. Dieses Pauschalangebot hat im Sommer schon dazu geführt, dass 100.000 Familien mehr mit der Bahn gefahren sind, sagt Konzernchefin Palla. Ab dem 1. November soll es das Familienticket jetzt dauerhaft geben, der Verkauf am 26. Oktober starten. Das ist auch ein bisschen Wiedergutmachung, weil es immer noch Kritik daran gibt, dass die Bahn vergünstigte Sitzplatzreservierungen für Familien abgeschafft hatte. Jan-Henner Reitze, Nachrichtenredaktion.
0: Elektroautos können in Deutschland an immer mehr öffentlichen Ladepunkten Strom tanken. Das geht aus neuen Daten der Bundesnetzagentur hervor. Demnach waren dort am 1. September gut 209.000 öffentliche Ladepunkte registriert, ein knappes Viertel mehr als vor rund einem Jahr. Die Ladeinfrastruktur wächst laut der Studie allerdings unregelmäßig. Während Metropolen demnach dicht versorgt werden, sieht es in kleinen Städten und ländlichen Regionen weniger gut aus. Bei einem Brand auf einem großen Campingplatz am Gardasee sind mehr als 20 Menschen verletzt worden. Nach ersten Angaben mussten mindestens 24 Urlauber ins Krankenhaus gebracht werden. Einer davon soll Berichten zufolge in kritischem Zustand sein. 7 trugen mittelschwere Verletzungen davon. Der Brand ist inzwischen unter Kontrolle. Die Ursache ist noch unklar.
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4: Hallo auf die Straßen. Gute Nachrichten. Es gibt nichts zu melden. Alle aktuellen Staus und Blitzer findet ihr jederzeit auf antenne1.de oder ganz bequem in unserer Antenne 1 App.
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5: 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Mit Sophia, was geht ab? Und ihr bekommt ein Date mit mir. Wie das geht, hört ihr nach 4 Hits. Und Taylor Swift gibt uns die passende, entspannte Wochenendstimmung mit ihrem Banger The Fate of Ophelia. Hier bei Hitradio Antenne 1.
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0: kommt und besucht mich. Hitradio Antenne 1, einen schönen Sonntagnachmittag und zwar im Görkeles-Meyer-Festzelt hier auf dem Cannstatter Volksfest. Ich bin nämlich in unserem Hitradio Antenne 1 Vasenstudio, also Radio zum Anfassen. Kommt vorbei und schaut mir einfach über die Schulter und eine hat mich schon besucht, Festzeltchefin Daniela Meyer. Was geht denn so hier die nächsten Tage im Görkeles-Meyer?
1: Jeden Abend haben wir auch unsere Frisbee-Aktion. Dieses Jahr werfen wir 92 Frisbees in die Menge für 92 Jahre Görkeles-Meyer. Mhm. Bedeutet, wer die Frisbee beim Kellner abgibt, bekommt eine frisch gezapfte Maß Bier. Wer sie behält und als Erinnerungsstück mit nach Hause nimmt, auch schön.
0: So, und jetzt seid ihr dran. Lasst uns quatschen und zusammen feiern. Alle Infos dazu findet ihr auf unserer Instagram-Seite. Ich freue mich auf euch.
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viel zu teure Sonnenschirme oder eine Holzbrücke für fast 10 Millionen Euro? Hier ist Hitradio Antenne 1 am Sonntagnachmittag und der Bund der Steuerzahler hat in dieser Woche wieder sein Schwarzbuch veröffentlicht und darin zahlreiche Fälle von Steuerverschwendungen aufgeführt. Und auch bei uns im Ländle sind wieder einige Beispiele dabei. Das neueste Projekt aus Baden-Württemberg kommt in diesem Jahr aus Mannheim. Eine neue Fuß- und Radbrücke aus Holz, ja, 50 Meter lang, komplett ohne Lager und Fugen. Die Kosten dafür sind von ursprünglich knapp 6 auf inzwischen 9 Millionen Euro gestiegen, obwohl die Brücke momentan noch kaum genutzt wird. Ja, und auch in Stuttgart geht es um ziemlich teure Sonnenschirme. Unter der Überschrift Skurril nimmt sich der Steuerzahlerbund den Stuttgarter Hitzeaktionsplan vor. Also im vergangenen Jahr wurden in der ganzen Stadt so Sonnenschirme, Sonnensegel und Sitzblöcke aufgestellt, damit die Menschen besser vor Sonne und Hitze geschützt sind. Kostenpunkt hier 350.000 Euro. Das Problem: die Schirme wurden teilweise auch an Orten aufgestellt, an denen sie laut Steuerzahlerbund wenig Sinn gemacht haben. Ja, weitere Beispiele für Steuerverschwendung aus Baden-Württemberg haben wir euch auf antenne1.de gepackt.

0: 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Und wenn ihr heute wieder an lauter Dinge erinnert werdet, die noch nicht gemacht sind, könnt ihr mit ihm Hände schütteln. Bei ihm ist es zwar nicht die Steuererklärung, sondern dieser Song. Ed Sheeran sagt, er wurde 12 Jahre lang von seinen Fans damit genervt, wann denn Repeated rauskommt. Und bei uns bekommt ihr ihn jetzt, ganz nah bei uns auf der Playlist. Und er wäre komplett überfordert in so einer Situation. Nico Santos kann nämlich kein Multitasking. Und ein Drink mischen und reden überfordert ihn schon. Deshalb gehen wir es ganz ruhig an mit Why Don't You Stay. Das sind die besten Hits von heute hier bei Hitradio Antenne 1.
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9: Es ist oft sonnig, von Westen her kommen aber immer mehr Wolken zu uns. Die bringen im Laufe des Nachmittags dann auch Schauer mit. Vor allem im Süden kann es auch einzelne Gewitter geben. Die Temperaturen steigen auf 19 bis 23 Grad. Morgen gibt es dann erst Nebel und wenn der sich auflöst, Wolken. Später dann auch oft heiteres Wetter. Im Süden und in den Bergen kann es einzelne Schauer geben. Die Temperaturen werden ähnlich wie heute.
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10: Ich bin Thomas Bleskin. Bundeskanzler Merz hat sich trotz russischer

0: Kiew, mitten in der Stadt. Übrigens wenige hundert Meter von der deutschen Botschaft entfernt. Und heute Morgen an einem friedlichen Sonntag Luftalarm in Kiew. Ich kann es nur noch einmal von dieser Stelle aus wiederholen. Herr Putin, hören Sie diesen sinnlosen Krieg auf. Wir sind bereit zu Gesprächen.
1: Bundeskanzler Merz. Während des Besuchs traf eine russische Drohne eine Brücke rund 5 Kilometer von Merz entfernt. Die Deutsche Bahn will ihr Familienticket dauerhaft anbieten. Bahnchefin Paller sagte der Bild am Sonntag, Hin- und Rückfahrt für eine Familie kosteten 99,99 Euro inklusive ICE-Reservierung. Das Angebot soll ab dem 1. November gelten, der Verkauf beginnt am 26. Oktober. Zugleich dämpfte Paller die Erwartungen an eine schnelle Verbesserung der Pünktlichkeit. Die Sanierung des Schienennetzes werde mindestens 10 Jahre dauern. Elektroautos können in Deutschland an immer mehr öffentlichen Ladepunkten Strom tanken. Das geht aus neuen Daten der Bundesnetzagentur hervor. Demnach waren dort am 1. September gut 209.000 öffentliche Ladepunkte registriert, ein knappes Viertel mehr als vor rund einem Jahr.
2: Es tut sich was bei den Möglichkeiten, wo Elektroautos geladen werden können. Bei den Städten das dichteste öffentliche Ladenetz bietet Stuttgart vor Regensburg und München. Ganz hinten in dem Ranking landen Brandenburg an der Havel, Dessau und Suhl. Dass es in kleineren Städten und auf dem Land trotz Wachstums immer noch vergleichsweise wenige öffentliche Ladesäulen gibt, hält aus Sicht der Autoren der Studie immer noch viele Menschen davon ab, auf ein E-Auto umzusteigen. Jan-Henner Reitze, Nachrichtenredaktion.
1: Beim Absturz eines Kleinflugzeugs im Landkreis Heilbronn sind 2 Menschen ums Leben gekommen. Nach Angaben der Polizei streifte die Maschine im Landeanflug bei Gundelsheim zunächst einen Zaun und einen Baum und stürzte anschließend in einen Weinberg. Dort brannte das Flugzeug aus. Die Ursache des Unglücks ist noch unklar.
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4: Hallo auf die Straßen, gute Nachrichten, es gibt nichts zu melden. Alle aktuellen Staus und Blitzer findet ihr jederzeit auf antenne1.de oder ganz bequem in unserer Antenne 1 App.
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5: 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Mit Sophia, huhu, und ich habe euch gefragt, ob ihr den berühmtesten Schauspieler aus Hollywood kennt. Ob ihr es erraten habt, hört ihr in gut 12 Minuten und diese Grinsebacke hätte ihn bestimmt erkannt. Und macht uns gute Laune, Nico Santos mit Why Don't You Stay hier bei Hitradio Antenne 1.
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0: 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Er ist der bekannteste Schauspieler in Hollywood, sag ich. Und ihr habt ihn beinahe nicht erkannt. Ostermann. Ich war nämlich auf dem Vasen unterwegs und habe mir das schönste Bild von Ostermann auf dem roten Teppich ausgedruckt und euch gefragt, ob ihr diese Ikone kennt. So klang's.
1: Wisst ihr, wer das hier ist?
2: Nein. Nein.
1: Was denkt ihr, was der beruflich macht?
2: Schauspieler? Kommt mir bekannt vor.
1: Wisst ihr, wo der vielleicht mitspielt?
2: Actionmäßig.
3: So
2: Mafia-mäßig. Avengers.
4: Star Wars.
1: Ja, okay.
4: So ein alter Ryan Gosling.
1: Der sieht aus wie Ryan Gosling.
4: Oder Steven Gätchen.
5: Ich sag, der einzige Mann, der so gut aussieht, ist George Clooney.
1: Das ist Ostermann.
2: Ah. Also er könnte auf jeden Fall bei James Bond mitspielen.
6: Ja. Aus dem Radio. Alter, erinnert mich schon ein bisschen an Mark Ruffalo.
1: Oh mein Gott.
5: Er könnte in jedem Blockbuster direkt mitspielen.
0: Ey, der Typ war nicht mal da und hat die geilsten Komplimente der Welt bekommen. Aber Osti, ich gebe denen ja recht. Du bist Deutschlands George Clooney für mich. Das Video dazu könnt ihr auf unserer Insta-Seite auch anschauen. Und ich würde sagen, das nächste Mal gehst du, lieber Osti, mit einem Bild von mir los.
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erst Sex, dann kennenlernen? Steige ich jetzt etwa doch ins Trash-TV-Game ein oder was? Hier ist Hitradio Antenne 1 am Sonntag. Und diese Woche ist auf RTL 2 nämlich das neue Format Maison Tabou gestartet. Und das könnte für alle Trash-TV-Fans interessant werden. Denn das Konzept ist ziemlich provokant. Also erst Sex und dann kennenlernen. Und die Teilnehmer ziehen in eine Art Hotel ein, legen ihre richtigen Namen und ihre Alltagsidentität ab und geben sich stattdessen Fantasienamen. Danach geht es dann mit einer anderen Person aufs Zimmer und da dürfen sie sich dann auch näher kommen. Also kein klassisches Dating-Format, bei dem man sich hier erstmal kennenlernt und dann schaut, was passiert. Hier läuft das Ganze genau andersrum. Denn erst am nächsten Morgen fallen die Masken. Manchmal sogar im wahrsten Sinne des Wortes wirklich. Und dann lernen sich die Teilnehmer mit ihren richtigen Namen kennen. Und erst danach zeigt sich dann halt, ob aus dem One-Night-Stand ein echtes Interesse wird oder ob es bei dieser einen Nacht bleibt. Ich bin mir ja noch nicht ganz sicher, ob ich mir das wirklich geben soll. Aber Harry Styles ist auch ganz schön beschäftigt mit seinen American Girls. Der teilte aber mit euch. Gibt's jetzt einer der besten Hits von heute hier bei Hitradio Antenne 1.

0: Ihr und Ariana Grande habt was gemeinsam. Das ist nicht nur euer Lieblingshit, sondern auch ihrer. Sie sagt, das ist einer ihrer Lieblinge. Muss was heißen. Und den bekommt ihr jetzt. Hate That I Made You Love Me von Ariana Grande ganz neu bei uns auf der Playlist. Und der Liebessong, der gar keiner ist, Belong Together, gefällt euch auch richtig gut und soll einfach ein platonischer, Gute-Laune-Song sein. Mark Amber gibt's gleich nach den News. Das sind die besten Hits von heute hier bei Hitradio Antenne 1. 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
10: Am Abend und in der Nacht verlagern sich die Schauer und vereinzelte Gewitter nach Südosten. Früh morgens ist es teils neblig, trüb, teils klar. Die Temperaturen sinken auf 13 bis 9 Grad. Morgen gibt es im Süden noch Wolkenreste und im Bergland vereinzelte Schauer. Ansonsten scheint bis Mittwoch nach Frühnebel häufig die Sonne.
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10: Und in der Nacht verlagern sich die Schauer und vereinzelte Gewitter nach Südosten. Früh morgens ist es teils neblig, trüb, teils klar. Die Temperaturen sinken auf 13 bis 9 Grad. Morgen gibt es im Süden noch Wolkenreste und im Bergland vereinzelte Schauer. Ansonsten

0: Nur wenige Stunden vor der Ankunft der deutschen Delegation hatte Moskau ausländische Besucher und Diplomaten aufgefordert, Kiew zu verlassen. Allein vor diesem Hintergrund ist die Reise des Kanzlers äußerst heikel. Und auch nach der Ankunft des Zuges gab es Drohnenalarm. Merz wird von Wirtschaftsministerin Reiche und 10 Unternehmern aus den Bereichen Rüstung und Energie begleitet. Wie es heißt, will der Kanzler in Kiew die baldige Auslieferung tausender Abfangdrohnen zusichern. Diana Kramer, Nachrichtenredaktion.
1: Die Deutsche Bahn will das Familienticket dauerhaft anbieten. Das kündigte Bahnchefin Evelyn Palla in der Bild am Sonntag an. Den Pauschalpreis von 99,99 Euro hatte die Bahn schon in den Sommerferien angeboten.
2: Bis zu 5 Personen Hin- und Rückfahrt mit dem ICE inklusive Sitzplatzreservierung. Dieses Pauschalangebot hat im Sommer schon dazu geführt, dass 100.000 Familien mehr mit der Bahn gefahren sind, sagt Konzernchefin Palla. Ab dem 1. November soll es das Familienticket jetzt dauerhaft geben, der Verkauf am 26. Oktober starten. Das ist auch ein bisschen Wiedergutmachung, weil es immer noch Kritik daran gibt, dass die Bahn vergünstigte Sitzplatzreservierungen für Familien abgeschafft hatte. Jan-Henner Reitze, Nachrichtenredaktion.
1: Elektroautos können in Deutschland an immer mehr öffentlichen Ladepunkten Strom tanken. Das geht aus neuen Daten der Bundesnetzagentur hervor. Demnach waren dort am 1. September gut 209.000 öffentliche Ladepunkte registriert, ein knappes Viertel mehr als vor rund einem Jahr. Die Ladeinfrastruktur wächst laut der Studie allerdings unregelmäßig. Während Metropolen demnach dicht versorgt werden, sieht es in kleinen Städten und ländlichen Regionen weniger gut aus. Bei einem Brand auf einem großen Campingplatz am Gardasee sind mehr als 20 Menschen verletzt worden. Nach ersten Angaben mussten mindestens 24 Urlauber ins Krankenhaus gebracht werden. Einer davon soll Berichten zufolge in kritischem Zustand sein. 7 trugen mittelschwere Verletzungen davon. Der Brand ist inzwischen unter Kontrolle. Die Ursache ist noch unklar.
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4: Hallo auf die Straßen, es ist alles frei. 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
5: 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Mit Sophia, hello. Und ihr bekommt jetzt euer Geld von Amazon zurück. Wie das funktioniert, gibt's gleich nach 4 Hits. So lange inspiriert uns Mark Amber, dass wir alle endlich mal wissen, was es am Sonntagabend auch zu essen gibt. Entspannte Musik mit Belong Together hier bei Hitradio Antenne 1.
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0: Ihr bekommt jetzt euer Geld von Amazon zurück. Hier ist Hitradio Antenne 1 am Sonntag und vielleicht habt ihr ja ein Prime-Abo und habt in den letzten Jahren ein bisschen mehr gezahlt. Amazon hatte nämlich die Preise vor 4 Jahren angehoben, allerdings ohne die Zustimmung der Kunden. Ja, und der Bundesgerichtshof hat jetzt gesagt, nee, so nicht. Heißt, für alle von euch, die schon länger dabei sind, gelten erstmals wieder die alten Preise. Also statt knapp 90 Euro im Jahr sind es dann 69 Euro und Amazon will die Beiträge entsprechend anpassen. Betroffen seid ihr, wenn ihr euer Prime-Abo vor dem 15. September 2022 abgeschlossen habt. Und jetzt wird es für euch auch noch interessanter. Zu viel gezahlte Beiträge bekommt ihr nicht automatisch zurück. Die müsst ihr selbst bei Amazon zurückfordern. Also wartet damit nicht so lang, weil es gelten auch Verjährungsfristen und aktuell könnt ihr die letzten 3 Jahre geltend machen. Also vielleicht einfach mal bei Amazon nachschauen und eine Rückerstattung anfordern. Wie viel ihr letztendlich zurückbekommen könnt, hängt davon ab, wie lange ihr schon Prime-Kunden seid und welches Prime-Modell ihr genutzt habt.
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0: 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Und wenn ihr mit der Familie schon mal zusammenarbeiten musstet, wisst ihr, es kann ganz schön krachen. Und bei den Zweien funktioniert es aber offenbar ziemlich gut. Die beiden sind nämlich Brüder und haben sogar schon zusammen in einer WG gewohnt. Und aus dieser Brüder-WG kommt heute Musik, die direkt ins Ohr geht. Music Sounds von Fastboy, ganz neu bei uns auf der Playlist. Gibt's gleich nach den News und... Apropos Familie, sie ist der tollste Mensch der Welt für ihn. Fever Dream ist von Alex Warrens Frau inspiriert, richtig süß. Und vielleicht sorgt er ja auch bei euch für Schmetterlinge im Bauch. Das sind die besten Hits von heute, hier bei Hitradio Antenne 1.
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7: Am Abend und in der Nacht verlagern sich die Schauer und vereinzelte Gewitter nach Südosten. Früh morgens ist es teils neblig, trüb, teils klar. Die Temperaturen sinken auf 13 bis 9 Grad. Morgen gibt es im Süden noch Wolkenreste und im Bergland vereinzelte Schauer. Ansonsten scheint bis Mittwoch nach Frühnebel häufig die Sonne.
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8: Ich bin Thomas Pleskin. Bundeskanzler Merz hat sich trotz russischer Warnungen und eines Drohnenangriffs während seines Besuchs in Kiew unbeeindruckt gezeigt. Er sagte, die Reise mit einer großen Regierungs- und Wirtschaftsdelegation zeige, dass man sich nicht einschüchtern lasse.
9: Die ganze Sinnlosigkeit dieses Krieges sehen wir hier an diesem Platz am letzten Montag. Ein Angriff auf die Akademie der Wissenschaften in Kiew, mitten in der Stadt. Übrigens wenige hundert Meter von der deutschen Botschaft entfernt. Und heute Morgen an einem friedlichen Sonntag, Luftalarm in Kiew. Ich kann es nur noch einmal von dieser Stelle aus wiederholen. Herr Putin, hören Sie diesen sinnlosen Krieg auf. Wir sind bereit zu Gesprächen.
8: Bundeskanzler Merz. Während des Besuchs traf eine russische Drohne eine Brücke rund 5 Kilometer von Merz entfernt. Die Deutsche Bahn will ihr Familienticket dauerhaft anbieten. Bahnchefin Paller sagte der Bild am Sonntag, Hin- und Rückfahrt für eine Familie kosteten 99,99 Euro inklusive ICE-Reservierung. Das Angebot soll ab dem 1. November gelten, der Verkauf beginnt am 26. Oktober. Zugleich dämpfte Paller die Erwartungen an eine schnelle Verbesserung der Pünktlichkeit. Die Sanierung des Schienennetzes werde mindestens 10 Jahre dauern. Elektroautos können in Deutschland an immer mehr öffentlichen Ladepunkten Strom tanken. Das geht aus neuen Daten der Bundesnetzagentur hervor. Demnach waren dort am 1. September gut 209.000 öffentliche Ladepunkte registriert, ein knappes Viertel mehr als vor rund einem Jahr.
10: Es tut sich was bei den Möglichkeiten, wo Elektroautos geladen werden können. Bei den Städten das dichteste öffentliche Ladenetz bietet Stuttgart vor Regensburg und München. Ganz hinten in dem Ranking landen Brandenburg an der Havel, Dessau und Suhl. Dass es in kleineren Städten und auf dem Land trotz Wachstums immer noch vergleichsweise wenige öffentliche Ladesäulen gibt, hält aus Sicht der Autoren der Studie immer noch viele Menschen davon ab, auf ein E-Auto umzusteigen. Jan-Henner Reitzer, Nachrichtenredaktion.
8: Beim Absturz eines Kleinflugzeugs im Landkreis Heilbronn sind 2 Menschen ums Leben gekommen. Nach Angaben der Polizei streifte die Maschine im Landeanflug bei Gundelsheim zunächst einen Zaun und einen Baum und stürzte anschließend in einen Weinberg. Dort brannte das Flugzeug aus. Die Ursache des Unglücks ist noch unklar.
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7: Hallo auf die Straßen. A6 Nürnberg Richtung Heilbronn zwischen Neuenstein und Öhring. Hier liegt ein Rad auf der Straße.
8: Weinberg. Dort brannte das Flugzeug aus. Die Ursache des Unglücks ist noch unklar.
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7: Hallo auf die Straßen. A6 Nürnberg Richtung Heilbronn.

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4: Am Abend und in der Nacht verlagern sich die Schauer und vereinzelte Gewitter nach Südosten. Früh morgens ist es teils neblig, trüb, teils klar. Die Temperaturen sinken auf 13 bis 9 Grad. Morgen gibt es im Süden noch Wolkenreste und im Bergland vereinzelte Schauer. Ansonsten scheint bis Mittwoch nach Frühnebel häufig die Sonne.
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5: Ich bin Thomas Pleskin. Bundeskanzler Merz hat die deutsche Unterstützung der Ukraine gegen Vorbehalte in der Bevölkerung verteidigt. In Kiew sagte er, er nehme entsprechende Umfragen und Meinungen ernst, teile sie aber nicht. Die Hilfe liege im nationalen Interesse Deutschlands. Russland greife Deutschland bereits mit täglichen Internetattacken an. Das werde nicht aufhören, wenn Berlin die Unterstützung einstelle.
6: Der ukrainische Präsident Zelensky dankte dem Kanzler für den Besuch in schwierigen Zeiten. Während Merz in Kiew weitere Militärhilfe zusicherte, kündigte das russische Verteidigungsministerium noch härtere Angriffe auf die Ukraine an. Moskau reagiere damit auf die Drohungen Zelenskys, noch mehr russische Ziele zu attackieren, hieß es. Die Gewalt in dem Krieg dürfte also nach dem Kanzlerbesuch noch weiter eskalieren. Ulf Mauder, Nachrichtenredaktion.
5: Nach dem Beschluss gegen weitere Stolpersteine im öffentlichen Raum haben in Heidenau bei Dresden rund 200 Menschen an einem Mahngang teilgenommen. Der Stadtrat hatte Ende September einen Antrag von AfD und CDU gebilligt, wonach das Gedenken künftig vorzugsweise auf dem Nordfriedhof stattfinden soll. Der Verein Akubis, der den Mahngang organisiert hatte, sprach von Wut und Enttäuschung über die Entscheidung. In Heidenau gibt es bislang 5 Stolpersteine. Das Münchner Oktoberfest hat eine Rekordbilanz erzielt. Mit 7,4 Millionen Menschen kamen so viele Besucher wie noch nie.
7: Der bisherige Besucherrekord von 2023 ist geknackt. Damals kamen 7,2 Millionen Menschen, diesmal waren es 200.000 mehr. Getrunken wurden 6,7 Millionen Maß Bier und auch beim Essen legten die Wiesenwirte zu. Gleichzeitig gab es mehrere Unglücke. 2 Mitarbeiter von Fahrgeschäften wurden schwer verletzt, einer davon starb. Auch eine über 90-jährige Besucherin starb nach einem Unfall mit einem Kutschpferd. Auf der Anreise zur Wiesen kamen außerdem 2 Menschen bei einem Busunglück ums Leben. Aus München, Julia Wasilkow.
5: Zum Sporttennis. Alexander Zverev hat beim Tennisturnier in Peking das Halbfinale verpasst. Der Deutsche verlor gegen den Serben Novak Djokovic nach gut 2,5 Stunden in 3 Sätzen. Damit erlitt Zverev auch im Kampf um Platz 1 der Weltrangliste einen Rückschlag. Djokovic feierte in Peking seinen 32. Sieg in Serie und trifft im Halbfinale auf Daniel Medvedev.
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4: Hallo auf die Straßen. A8 Stuttgart Richtung München zwischen Eichelberg und Hohnstadt. 6 Kilometer zähfließender Verkehr, die Wartezeit hier 12 Minuten. 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
4: 6 Kilometer zähfließender Verkehr, die Wartezeit hier 12 Minuten. 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
7: Am Abend und in der Nacht verlagern sich die Schauer und vereinzelte Gewitter nach Südosten. Früh morgens ist es teils neblig, trüb, teils klar. Die Temperaturen sinken auf 13 bis 9 Grad. Morgen gibt es im Süden noch Wolkenreste und im Bergland vereinzelte Schauer. Ansonsten scheint bis Mittwoch nach Frühnebel häufig die Sonne.
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8: Ich bin Thomas Pleskin. Bundeskanzler Merz hat sich trotz russischer Warnungen und eines Drohnenangriffs während seines Besuchs in Kiew unbeeindruckt gezeigt. Er sagte, die Reise mit einer großen Regierungs- und Wirtschaftsdelegation zeige, dass man sich nicht einschüchtern lasse.
9: Die ganze Sinnlosigkeit dieses Krieges sehen wir hier an diesem Platz am letzten Montag. Ein Angriff auf die Akademie der Wissenschaften in Kiew, mitten in der Stadt. Übrigens wenige hundert Meter von der deutschen Botschaft entfernt. Und heute Morgen an einem friedlichen Sonntag Luftalarm in Kiew. Ich kann es nur noch einmal von dieser Stelle aus wiederholen. Herr Putin, hören Sie diesen sinnlosen Krieg auf. Wir sind bereit zu Gesprächen.
8: Bundeskanzler Merz. Während des Besuchs traf eine russische Drohne eine Brücke rund 5 Kilometer von Merz entfernt. Die Deutsche Bahn will ihr Familienticket dauerhaft anbieten. Bahnchefin Paller sagte der Bild am Sonntag, Hin- und Rückfahrt für eine Familie kosteten 99,99 Euro inklusive ICE-Reservierung. Das Angebot soll ab dem 1. November gelten, der Verkauf beginnt am 26. Oktober. Zugleich dämpfte Paller die Erwartungen an eine schnelle Verbesserung der Pünktlichkeit. Die Sanierung des Schienennetzes werde mindestens 10 Jahre dauern. Elektroautos können in Deutschland an immer mehr öffentlichen Ladepunkten Strom tanken. Das geht aus neuen Daten der Bundesnetzagentur hervor. Demnach waren dort am 1. September gut 209.000 öffentliche Ladepunkte registriert, ein knappes Viertel mehr als vor rund einem Jahr.
10: Es tut sich was bei den Möglichkeiten, wo Elektroautos geladen werden können. Bei den Städten das dichteste öffentliche Ladenetz bietet Stuttgart vor Regensburg und München. Ganz hinten in dem Ranking landen Brandenburg an der Havel, Dessau und Suhl. Dass es in kleineren Städten und auf dem Land trotz Wachstums immer noch vergleichsweise wenige öffentliche Ladesäulen gibt, hält aus Sicht der Autoren der Studie immer noch viele Menschen davon ab, auf ein E-Auto umzusteigen. Jan-Henner Reitze, Nachrichtenredaktion.
8: Zum Sporttennis. Alexander Zverev hat beim Tennisturnier in Peking das Halbfinale verpasst. Der Deutsche verlor gegen den Serben Novak Djokovic nach gut 2,5 Stunden in 3 Sätzen. Damit erlitt Zverev auch im Kampf um Platz 1 der Weltrangliste einen Rückschlag. Djokovic feierte in Peking seinen 32. Sieg in Serie und trifft im Halbfinale auf Daniel Medvedev.
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7: Hallo auf die Straßen. A8 München Richtung Stuttgart zwischen Merkling und Mühlhausen. 13 Kilometer zähfließender Verkehr. Hier dauert es etwa 16 Minuten länger. 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
4: Am Abend und in der Nacht verlagern sich die Schauer und vereinzelte Gewitter nach Südosten. Früh morgens ist es teils neblig, trüb, teils klar. Die Temperaturen sinken auf 13 bis 9 Grad. Morgen gibt es im Süden noch Wolkenreste und im Bergland vereinzelte Schauer. Ansonsten scheint bis Mittwoch nach Frühnebel häufig die Sonne.
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5: Ich bin Thomas Pleskin. Bundeskanzler Merz hat die deutsche Unterstützung der Ukraine gegen Vorbehalte in der Bevölkerung verteidigt. In Kiew sagte er, er nehme entsprechende Umfragen und Meinungen ernst, teile sie aber nicht. Die Hilfe liege im nationalen Interesse Deutschlands. Russland greife Deutschland bereits mit täglichen Internetattacken an. Das werde nicht aufhören, wenn Berlin die Unterstützung einstelle.
6: Der ukrainische Präsident Zelensky dankte dem Kanzler für den Besuch in schwierigen Zeiten. Während Merz in Kiew weitere Militärhilfe zusicherte, kündigte das russische Verteidigungsministerium noch härtere Angriffe auf die Ukraine an. Moskau reagiere damit auf die Drohungen Zelenskys, noch mehr russische Ziele zu attackieren, hieß es. Die Gewalt in dem Krieg dürfte also nach dem Kanzlerbesuch noch weiter eskalieren. Ulf Mauder, Nachrichtenredaktion.
5: Nach dem Beschluss gegen weitere Stolpersteine im öffentlichen Raum haben in Heidenau bei Dresden rund 200 Menschen an einem Mahngang teilgenommen. Der Stadtrat hatte Ende September einen Antrag von AfD und CDU gebilligt, wonach das Gedenken künftig vorzugsweise auf dem Nordfriedhof stattfinden soll. Der Verein Akubis, der den Mahngang organisiert hatte, sprach von Wut und Enttäuschung über die Entscheidung. In Heidenau gibt es bislang 5 Stolpersteine. Das Münchner Oktoberfest hat eine Rekordbilanz erzielt. Mit 7,4 Millionen Menschen kamen so viele Besucher wie noch nie.
7: Der bisherige Besucherrekord von 2023 ist geknackt. Damals kamen 7,2 Millionen Menschen, diesmal waren es 200.000 mehr. Getrunken wurden 6,7 Millionen Maß Bier und auch beim Essen legten die Wiesenwirte zu. Gleichzeitig gab es mehrere Unglücke. 2 Mitarbeiter von Fahrgeschäften wurden schwer verletzt. Einer davon starb. Auch eine über 90-jährige Besucherin starb nach einem Unfall mit einem Kutschpferd. Auf der Anreise zur Wiesen kamen außerdem 2 Menschen bei einem Busunglück ums Leben. Aus München, Julia Wasilkow.
5: Zum Sporttennis. Alexander Zverev hat beim Tennisturnier in Peking das Halbfinale verpasst. Der Deutsche verlor gegen den Serben Novak Djokovic nach gut 2,5 Stunden in 3 Sätzen. Damit erlitt Zverev auch im Kampf um Platz 1 der Weltrangliste einen Rückschlag. Djokovic feierte in Peking seinen 32. Sieg in Serie und trifft im Halbfinale auf Daniel Medvedev.
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4: Hallo auf die Straßen. A8 München Richtung Stuttgart zwischen Merklingen und Eichelberg. 14 Kilometer dichter Verkehr, hier dauert es etwa 11 Minuten länger. Die 29 Stuttgart Richtung Aalen zwischen Schwäbisch Gmünd West und Schwäbisch Gmünd Ost. 3 Kilometer Stau, die Wartezeit hier 13 Minuten. 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

0: Kurzatmigkeit, Atemnot, Husten. Kühlere Temperaturen und wechselhaftes Herbstwetter können die Atemwege von Menschen mit Asthma stark belasten, erklärt Lungenfachärztin Dr. Anita de Sousa.
1: Die Ausbreitung von Krankheitserregern wird durch die schlechte Belüftung der Lunge begünstigt, was die gehäufte Infektanfälligkeit erklärt. 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
2: Ich bin Thomas Pleskin. Bundeskanzler Merz hat sich trotz russischer Warnungen und eines Drohnenangriffs während seines Besuchs in Kiew unbeeindruckt gezeigt. Er sagte, die Reise mit einer großen Regierungs- und Wirtschaftsdelegation zeige, dass man sich nicht einschüchtern lasse.
3: Die ganze Sinnlosigkeit dieses Krieges sehen wir hier an diesem Platz am letzten Montag. Ein Angriff auf die Akademie der Wissenschaften in Kiew, mitten in der Stadt. Übrigens wenige hundert Meter von der deutschen Botschaft entfernt. Und heute Morgen an einem friedlichen Sonntag Luftalarm in Kiew. Ich kann es nur noch einmal von dieser Stelle aus wiederholen. Herr Putin, hören Sie diesen sinnlosen Krieg auf. Wir sind bereit zu Gesprächen.
2: Bundeskanzler Merz. Während des Besuchs traf eine russische Drohne eine Brücke rund 5 Kilometer von Merz entfernt. Die Deutsche Bahn will ihr Familienticket dauerhaft anbieten. Bahnchefin Paller sagte der Bild am Sonntag, Hin- und Rückfahrt für eine Familie kosteten 99,99 Euro inklusive ICE-Reservierung. Das Angebot soll ab dem 1. November gelten. Der Verkauf beginnt am 26. Oktober. Zugleich dämpfte Paller die Erwartungen an eine schnelle Verbesserung der Pünktlichkeit. Die Sanierung des Schienennetzes werde mindestens 10 Jahre dauern. Elektroautos können in Deutschland an immer mehr öffentlichen Ladepunkten Strom tanken. Das geht aus neuen Daten der Bundesnetzagentur hervor. Demnach waren dort am 1. September gut 209.000 öffentliche Ladepunkte registriert, ein knappes Viertel mehr als vor rund einem Jahr.
4: Es tut sich was bei den Möglichkeiten, wo Elektroautos geladen werden können. Bei den Städten das dichteste öffentliche Ladenetz bietet Stuttgart vor Regensburg und München. Ganz hinten in dem Ranking landen Brandenburg an der Havel, Dessau und Suhl. Dass es in kleineren Städten und auf dem Land trotz Wachstums immer noch vergleichsweise wenige öffentliche Ladesäulen gibt, hält aus Sicht der Autoren der Studie immer noch viele Menschen davon ab, auf ein E-Auto umzusteigen. Jan-Henner Reitzer, Nachrichtenredaktion.
2: Zum Sporttennis. Alexander Zverev hat beim Tennisturnier in Peking das Halbfinale verpasst. Der Deutsche verlor gegen den Serben Novak Djokovic nach gut 2,5 Stunden in 3 Sätzen. Damit erlitt Zverev auch im Kampf um Platz 1 der Weltrangliste einen Rückschlag. Djokovic feierte in Peking seinen 32. Sieg in Serie und trifft im Halbfinale auf Daniel Medvedev.
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5: Hallo auf die Straßen. B10, B466 Ulm Richtung Stuttgart zwischen Kuchen und Süßen Süd. Gefahr durch eine ungesicherte Unfallstelle. Hier staut sich's auch aktuell 14 Minuten lang. A6 Heilbronn Richtung Nürnberg zwischen Öhring und Neunstein. Gefahr durch ein totes Tier auf der Fahrbahn. Allen unterwegs eine gute Fahrt. 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
4: Ich bin Uli Reitinger. Mit einem Besuch in Kiew hat Bundeskanzler Merz Solidarität gegenüber der Ukraine demonstriert. Den russischen Präsidenten Putin forderte Merz auf, den Krieg gegen die Ukraine zu beenden. Er sei bereit zu Gesprächen, sagte der Kanzler, vor der Ruine der vor wenigen Tagen bei einem Drohnenangriff zerstörten Akademie der Wissenschaften. Die Reise hatte aber auch eine innenpolitische Botschaft.
5: Streit um Reformen, ob bei Rente oder Pflege, dazu Wahlerfolge der AfD und schlechte Umfragewerte. Das alles setzt Merz unter Druck. Da passt es ihm, darauf zu verweisen, wie wichtig eine stabile Bundesregierung für die Ukraine und die Sicherheit ganz Europas sei. Deutschland will zum Beispiel damit beginnen, neue Abfangdrohnen an die Ukraine zu liefern, mit denen russische Angriffe abgewehrt werden sollen. Weiteres Geld soll auch für Reparatur und Wiederaufbau zerstörter Kraftwerke zur Verfügung gestellt werden. Jan-Henner Reitze, Nachrichtenredaktion.
4: Der ukrainische Präsident Zelensky hofft weiter auf die Lieferung deutscher Taurus-Marschflugkörper. Nach seinem Treffen mit Bundeskanzler Merz in Kiew sagte er, man dürfe niemals aufgeben. Die Ukraine hatte Deutschland bereits 2023 offiziell um Taurus gebeten. Eine Zusage steht auch nach dem Merz-Besuch heute weiter aus. Heute geht das Münchner Oktoberfest zu Ende und die Stadt hat eine Rekordbilanz gezogen. Mit 7,4 Millionen Menschen kamen so viele Besucher wie noch nie.
6: Der bisherige Besucherrekord von 2023 ist geknackt. Damals kamen 7,2 Millionen Menschen, diesmal waren es 200.000 mehr. Getrunken wurden 6,7 Millionen Maß Bier und auch beim Essen legten die Wiesenwirte zu. Gleichzeitig gab es mehrere Unglücke. Zwei Mitarbeiter von Fahrgeschäften wurden schwer verletzt, einer davon starb. Auch eine über 90-jährige Besucherin starb nach einem Unfall mit einem Kutschpferd. Auf der Anreise zur Wiesn kamen außerdem zwei Menschen bei einem Busunglück ums Leben. Aus München, Julia Wasilkow.
4: Zum Tennis. Alexander Zverev hat in Peking das Halbfinale verpasst. Der Deutsche verlor gegen den Serben Novak Djokovic nach gut 2,5 Stunden in 3 Sätzen. Damit erlitt Zverev auch im Kampf um Platz 1 der Weltrangliste einen Rückschlag. Djokovic hat in Peking jetzt 32 Siege in Folge eingefahren und trifft im Halbfinale auf Daniil Medvedev.
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7: Uns liegen derzeit keine Meldungen vor. Alle aktuellen Staus und Blitzer findet ihr jederzeit auf antenne1.de oder ganz bequem in unserer Antenne 1 App.
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3: Ich bin Uli Reitinger. Bundeskanzler Merz hat die deutsche Unterstützung der Ukraine gegen Vorbehalte aus der Bevölkerung verteidigt. Bei einem Überraschungsbesuch in Kiew sagte er, er nehme entsprechende Umfragen und Meinungen ernst, teile sie aber nicht. Die deutsche Hilfe für die Ukraine liege im nationalen Interesse Deutschlands. Vor der zerstörten Akademie der Wissenschaften in Kiew richtete sich Merz an den russischen Präsidenten.
4: Herr Putin, hören Sie diesen sinnlosen Krieg auf. Wir sind bereit, miteinander zu sprechen über das Ende dieses Krieges. Aber diese barbarischen Angriffe auf die Zivilbevölkerung der Ukraine müssen aufhören. Das sind tägliche Kriegsverbrechen, die hier verübt werden.
3: Der Kanzler brachte konkrete Hilfe mit. In Kürze soll die Auslieferung tausender Abfangdrohnen beginnen. Und Deutschland zahlt 1,3 Milliarden Euro für weitreichende Waffen und für die Reparatur und den Wiederaufbau zerstörter Kraftwerke. In Deutschland gilt wieder der Tankrabatt und die G7-Staaten wollen einen Teil ihrer Ölreserven freigeben. Hat das den erhofften Effekt auf die Spritpreise? Zumindest übers Wochenende sind Benzin und Diesel etwas günstiger geworden.
5: Der Liter Diesel im Schnitt 6 Cent billiger, der Liter E10 2 Cent, so die Preisvergleichs-App Tankerkönig. Die G7-Staaten, also auch Deutschland, wollen in den nächsten 4 Monaten 100 Millionen Barrel Rohöl und Diesel aus ihren Reserven verkaufen, um die Preise zu stabilisieren. Dabei ist die Reserve eigentlich für den Fall einer Mangellage gedacht. Wie schon den Tankrabatt kritisieren Wirtschaftsexperten auch die Freigabe aus der Reserve und sagen, das hat nur einen kurzfristigen Effekt, nötig sei aber eine grundsätzliche Lösung. Jan-Henner Reitze, Nachrichtenredaktion.
3: Ein breites Bündnis von Gewerkschaften und Wohlfahrtsverbänden ruft die Bundesregierung auf, von geplanten Kürzungen in verschiedenen Sozialbereichen abzusehen. Sozialer Zusammenhalt ist Voraussetzung für demokratische Stabilität, schreiben der Deutsche Gewerkschaftsbund, die Gewerkschaften IG Metall und Verdi, Caritas und Diakonie sowie mehrere Sozialverbände in einem Aufruf. Konkret kritisieren sie die am Mittwoch im Kabinett beschlossenen Pläne für eine Pflegereform. Zum Sport. Die deutsche Fußballnationalmannschaft hat in Griechenland einen Punkt geholt. Im Gruppenspiel der Nations League in Thessaloniki hieß es am Ende 0:0. In dieser ersten Länderspielphase unter Bundestrainer Klopp lautet die deutsche Bilanz also 1 Sieg, 2 Unentschieden und 1 Niederlage.
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6: Uns liegen derzeit keine Meldungen vor. 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
1: Ich bin Uli Reitinger. Bundeskanzler Merz hat sich trotz russischer Warnungen und eines Drohnenangriffs während seines Besuchs in Kiew unbeeindruckt gezeigt. Er sagte, die Reise zeige, dass man sich nicht einschüchtern lasse. Während des Aufenthalts traf eine russische Drohne eine Brücke rund 5 Kilometer von Merz entfernt. Der Kanzler brachte konkrete Hilfe mit nach Kiew. In Kürze soll die Auslieferung tausender Abfangdrohnen beginnen. Und Deutschland zahlt 1,3 Milliarden Euro für weitreichende Waffen und für die Reparatur und den Wiederaufbau zerstörter Kraftwerke. Bei der Pflege und in anderen Bereichen setzt die Bundesregierung im Rahmen ihrer Reformen auch auf Einsparungen. Gewerkschaften und Sozialverbände warnen vor weitreichenden Folgen. In einem gemeinsamen Schreiben rufen sie die Koalition auf, die Kürzungspläne in Sozialbereichen zu stoppen.
2: DGB, die Gewerkschaften IG Metall und Verdi, Caritas, Diakonie und Sozialverbände sehen die geplanten Kürzungen beim Wohngeld, Kinderzuschlag oder Unterhaltsvorschuss mit großer Sorge. Vor allem aber bei der Pflegereform. Durch die geplante Änderung bei den Pflegegraden würde Betroffenen der Zugang zu Leistungen erschwert oder gar verwehrt, heißt es. Diana Kramer, Nachrichtenredaktion.
1: Das Oktoberfest in München hat in diesem Jahr einen Besucherrekord aufgestellt. Nach Angaben der Stadt kamen 7,4 Millionen Menschen auf die Wiesn, so viele wie noch nie. Der bisherige Höchstwert aus dem Jahr 2023 wurde damit um 200.000 übertroffen. Trotz der Rekordzahl habe es keine kritischen Überfüllungssituationen gegeben, heißt es. Zum Sport. Die deutsche Fußballnationalmannschaft hat die Revanche in Griechenland knapp verpasst. Eine Woche nach dem 0:1 in Augsburg reichte es im Rückspiel in Thessaloniki nur zu einem 0:0. Damit muss das Team von Jürgen Klopp um das Weiterkommen in der Nations League zittern.
3: Da wäre deutlich mehr drin gewesen. Das deutsche Team dominiert die erste Hälfte, setzt die Griechen zeitweise mit einem Powerplay unter Druck. Doch das verdiente Tor durch Burkhardt nach einer halben Stunde wird vom Videoschiedsrichter kassiert, wegen eines vorherigen Handspiels. In der zweiten Hälfte das Spiel ausgeglichener, Deutschland kommt kaum noch gefährlich vors Tor. Die Richtung unter Jürgen Klopp stimmt zwar, aber in der Gruppe belegt Deutschland derzeit nur Platz 3. Die letzten beiden Gruppenspiele dann im November. Thomas Bremser, Sportredaktion.
1: Im Parallelspiel der deutschen Nations League-Gruppe setzten sich die Niederlande gegen Serbien mit 2:1 durch.
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4: Uns liegen derzeit keine Meldungen vor. Alle aktuellen Staus und Blitzer findet ihr jederzeit auf antenne1.de oder ganz bequem in unserer Antenne 1 App.
0: Kommt gut durch die Nacht. 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
1: Ich bin Uli Reitinger. Trotz konkreter Warnungen aus Russland ist Bundeskanzler Merz in die Ukraine gereist. Er richtete sich in einem Statement in Kiew direkt an den russischen Präsidenten, den Krieg und die Angriffe auf die Zivilbevölkerung der Ukraine zu beenden.
2: Der ukrainische Präsident Zelensky dankte dem Kanzler für den Besuch in schwierigen Zeiten. Während Merz in Kiew weitere Militärhilfe zusicherte, kündigte das russische Verteidigungsministerium noch härtere Angriffe auf die Ukraine an. Moskau reagiere damit auf die Drohungen Zelenskys, noch mehr russische Ziele zu attackieren, hieß es. Die Gewalt in dem Krieg dürfte also nach dem Kanzlerbesuch noch weiter eskalieren. Ulf Mauder, Nachrichtenredaktion.
1: Elektroautos können in Deutschland an immer mehr öffentlichen Ladepunkten Strom tanken. Das geht aus neuen Daten der Bundesnetzagentur hervor, die vom Energieunternehmen 1,5 Grad für einen Ladesäulenatlas ausgewertet wurden. Demnach waren bei der Bundesnetzagentur am 1. September rund 209.000 öffentliche Ladepunkte registriert, ein knappes Viertel mehr als vor rund einem Jahr. Während Metropolen dicht versorgt werden, sieht es in kleineren Städten und ländlichen Regionen weniger gut aus, heißt es. Stromausfälle, zerstörte Häuser und eine Tote. Unwetter auf den griechischen Inseln Kreta und Rhodos haben Opfer gefordert und Schäden hinterlassen. Nachdem sich die Lage etwas beruhigt hat, haben die Behörden eine erste Bilanz gezogen.
3: Auf Kreta wurden weite Teile der Landwirtschaft zerstört, Straßen unterspült und Häuser beschädigt. Rund 22.000 Blitze wurden registriert. Auf Rhodos wurde eine 58-jährige deutsche Urlauberin von einem Blitz getroffen und getötet. Ihr Ehemann wurde leicht verletzt. Die heftigen Regenfälle sollen noch einige Stunden anhalten. Danach wird eine Wetterberuhigung mit Temperaturen um die 26 Grad erwartet. Aus Athen, Takis Tsafos.
1: Zum Sport. Die Revanche gegen Griechenland ist missglückt. Eine Woche nach dem 0:1 in Augsburg kam die deutsche Fußballnationalmannschaft beim Rückspiel in Thessaloniki nicht über ein torloses Unentschieden hinaus. Bundestrainer Klopp kommt damit bei seinem 4-Spiele-Start in der Nations League auf 5 Punkte und liegt in der Gruppe nur auf Platz 3 hinter den Niederlanden und Griechenland. Mitte November geht es mit den Gruppenspielen in Serbien und gegen die Niederlande weiter.
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4: A6 Nürnberg Richtung Heilbronn zwischen Neuenstein und Öhringen. Hier Gefahr durch Fahrzeugteile auf der rechten Spur. Bitte Vorsicht.
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1: Ich bin Uli Reitinger. Trotz konkreter Warnungen aus Russland ist Bundeskanzler Merz in die Ukraine gereist. Er richtete sich in einem Statement in Kiew direkt an den russischen Präsidenten, den Krieg und die Angriffe auf die Zivilbevölkerung der Ukraine zu beenden.
2: Der ukrainische Präsident Zelensky dankte dem Kanzler für den Besuch in schwierigen Zeiten. Während Merz in Kiew weitere Militärhilfe zusicherte, kündigte das russische Verteidigungsministerium noch härtere Angriffe auf die Ukraine an. Moskau reagiere damit auf die Drohungen Zelenskys, noch mehr russische Ziele zu attackieren, hieß es. Die Gewalt in dem Krieg dürfte also nach dem Kanzlerbesuch noch weiter eskalieren. Ulf Mauder, Nachrichtenredaktion.
1: Elektroautos können in Deutschland an immer mehr öffentlichen Ladepunkten Strom tanken. Das geht aus neuen Daten der Bundesnetzagentur hervor, die vom Energieunternehmen 1,5 Grad für einen Ladesäulenatlas ausgewertet wurden. Demnach waren bei der Bundesnetzagentur am 1. September rund 209.000 öffentliche Ladepunkte registriert, ein knappes Viertel mehr als vor rund einem Jahr. Während Metropolen dicht versorgt werden, sieht es in kleineren Städten und ländlichen Regionen weniger gut aus, heißt es. Stromausfälle, zerstörte Häuser und eine Tote. Unwetter auf den griechischen Inseln Kreta und Rhodos haben Opfer gefordert und Schäden hinterlassen. Nachdem sich die Lage etwas beruhigt hat, haben die Behörden eine erste Bilanz gezogen.
3: Auf Kreta wurden weite Teile der Landwirtschaft zerstört, Straßen unterspült und Häuser beschädigt. Rund 22.000 Blitze wurden registriert. Auf Rhodos wurde eine 58-jährige deutsche Urlauberin von einem Blitz getroffen und getötet. Ihr Ehemann wurde leicht verletzt. Die heftigen Regenfälle sollen noch einige Stunden anhalten. Danach wird eine Wetterberuhigung mit Temperaturen um die 26 Grad erwartet. Aus Athen, Takis Zafos.
1: Zum Sport. Die Revanche gegen Griechenland ist missglückt. Eine Woche nach dem 0:1 in Augsburg kam die deutsche Fußballnationalmannschaft beim Rückspiel in Thessaloniki nicht über ein torloses Unentschieden hinaus. Bundestrainer Klopp kommt damit bei seinem 4-Spiele-Start in der Nations League auf 5 Punkte und liegt in der Gruppe nur auf Platz 3 hinter den Niederlanden und Griechenland. Mitte November geht es mit den Gruppenspielen in Serbien und gegen die Niederlande weiter.
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4: Uns liegen derzeit keine Meldungen vor. Alle aktuellen Staus und Blitzer findet ihr jederzeit auf antenne1.de oder ganz bequem in unserer Antenne 1 App.
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